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Es ist 6 Uhr.

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3: Guten Morgen, ich bin der Jonathan Ernst. Die Schweiz hat in den USA bereits fast 500 Millionen Franken für die Beschaffung der F-35-Kampfjets überwiesen. Damit seien sämtliche für dieses Jahr vorgesehenen Zahlungen bereits geleistet worden, sagte Rüstungschef Urs Loher im Interview mit der NZZ am Sonntag. Für die Patriot-Systeme hat die Schweiz zudem bereits knapp 700 Millionen Franken bezahlt. Die Auslieferung verzögert sich jedoch. Die aktuelle Hitzewelle hat gestern in der Schweiz an insgesamt 19 Messstellen neue Temperatur-Allzeitrekorde gebracht. So wurden etwa in Basel-Binningen 39 Grad gemessen, in Delsberg 38,2 Grad und in Buchs im Kanton Aargau ebenfalls 38,2 Grad. Laut Meteo Schweiz gab es auch in Neuenburg, in Wienau in Bern und in Zürich Knotentemperaturrekorde. Die USA und der Iran haben sich erneut gegenseitig angegriffen. Mehrere militärische Ziele seien angegriffen worden, teilten die US-Behörden mit. Grund sei ein Angriff des Irans auf einen Frachter gewesen. Der Iran reagierte laut eigenen Angaben mit Angriffen auf US-Militäreinrichtungen in den Golfstaaten Kuwait und Bahrain. Die Angaben ließen sich nicht unabhängig prüfen. Der serbische Präsident Aleksandar Vučić hat seinen Rücktritt angekündigt. Er werde nur noch wenige Wochen Präsident sein, sagte er auf einer Großkundgebung seiner Anhänger in Belgrad. Er wolle seiner Partei SNS bei den nächsten Wahlen helfen. Vučić's zweite Amtszeit läuft offiziell Mitte nächstes Jahr ab. Es ist seine letzte. In Serbien kommt es immer wieder zu Protesten von Gegnern Vučić's. 180.000 Menschen demonstrierten zuletzt in Belgrad gegen die Korruption im Land. Der Schweizer Gegner im 16. Finale an der Fußball-WM in Nordamerika heißt Algerien. Algerien qualifizierte sich dafür in einer spektakulären Partie gegen Österreich mit einem 3:3 Unentschieden. Kolumbien und Portugal spielten 0:0 Unentschieden. Kongo schlägt Usbekistan mit 3:1. Jordanien verliert 1:3 gegen Argentinien. Kroatien schlägt Ghana mit 2:1. Und Panama verliert gegen England mit 0:2. Wir haben keine Meldungen von der Strasse, allen unterwegs wünsche ich eine gute und sichere Fahrt. Die Abkühlung kommt, es wird zwar heute nochmals sonnig und bis zu 37 Grad heiß. In der Nacht können es dann aber ein paar Regentropfen geben. Und morgen wird es dann maximal 29 Grad warm und es gibt ab dem Nachmittag Regen und Gewitter. Auch am Dienstag und am Mittwoch wird es regnerisch und weniger als 30 Grad warm.

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0: Guten Morgen, es ist 8 Uhr. Wir messen 21 Grad in Altdorf, in Nottwil sind es 24 Grad.
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0: Der Bund zahlt vorzeitig für die neuen Kampfjets. Die Schweiz trifft im WM-16-Finale auf Algerien. Und zum Prächtigen gibt es bei einem Hausbrand grossen Sachschaden. Am Mikrofon Michel Grünig. Für die neuen Kampfjets hat der Bund bereits frühzeitig Geld in die USA überwiesen. Fast 500 Millionen Franken seien für die Beschaffung der F-35 Kampfjets bezahlt worden, sagt der Schweizer Rüstungschef Urs Luer in der NZZ am Sonntag. Damit seien sämtliche für dieses Jahr vorgesehenen Zahlungen bereits geleistet worden. Dies, um sicherzustellen, dass das gemeinsame Finanzierungskonto für Schweizer Rüstungsgeschäfte in den USA ausreicht. Gedeckt bleibe. Die Schweiz trifft im WM-16-Finale auf Algerien. Das ist nach den letzten Gruppenspielen bekannt. Algerien sicherte sich den Platz in der K.O.-Phase dank einem 3:3 Unentschieden gegen Österreich. Für die Schweizer Nazi kommt es damit zum Wiedersehen mit dem früheren Coach Wladimir Petkovic, der nun die Algerier trainiert. Das 16-Finale der Schweiz findet am Freitagmorgen Schweizer Zeit statt. In Hombrechtikon hat letzte Nacht der Dachstock eines Doppeleinfamilienhauses gebrannt. Die Feuerwehr konnte ein Übergreifen der Flammen auf den anderen Gebäudeteil verhindern, schreibt die Kantonspolizei Zürich. Die Bewohner beider Hausteile konnten sich selbstständig in Sicherheit bringen. Sie blieben unverletzt. Der Sachschaden am Gebäude in Hombrechtikon sei gross. Er liege bei über 100.000 Franken. Die aktuelle Hitzewelle hat gestern in der Schweiz für Temperaturrekorde gesorgt. An insgesamt 19 Messstellen wurden die bisherigen Allzeitrekorde übertroffen, schreibt Meteo Schweiz. So erreichte etwa das Thermometer in Basel-Binningen 39 Grad. Im aargauischen Buchs wurden 38,2 Grad gemessen. Auf dem Napf im bernisch-luzernischen Grenzgebiet kam es zur Rekordtemperatur von 30,5 Grad.
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0: Das sind die Resultate der letzten Gruppenspiele. Neben dem 3:3, das wir schon gehört haben, zwischen Österreich und Algerien, spielen auch Kolumbien und Portugal unentschieden 0:0. Kongo schlägt Usbekistan mit 3:1, Jordanien verliert 1:3 gegen Argentinien, Kroatien schlägt Ghana 2:1 und Panama verliert gegen England 0:2. Wir haben 3 Minuten nach 8 Uhr aktuell keine Verkehrsmeldungen für euch. Gute Fahrt. Roger Perret von Meteo News. Was erwartet uns heute wettermässig?
3: Am heutigen Sonntag ist noch Morgentemperaturen von 21 bis 25 Grad und damit verbreitet in einer tropischen Nacht. Insgesamt recht sonnig. Es gibt dann vor allem am Nachmittag und in den Alpen auch Regengüsse und Gewitter. So am Abend kann es im Flachland lokal mal nass werden. Es wird auch heute wieder richtig heiß, wir haben rund 34 Grad.
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0: Wir sind heute dabei am Nordostschweizer Schwingfest im thurgauischen Güttingen am Bodensee. Vor Ort der Gregi Rohrer und der Valentin Käsli.
4: Ja, du hast es gesagt. Eingebettet zwischen dem südlichen Bodenseeufer, zwischen Kreizlingen und Romanshorn, liegt Güttingen, Kanton Thurgau, wo heute NOS, das zweite Teilverbandsfest dieser Saison, stattfindet. Wir haben heute 158 Schwinger am Start, die ums begehrte Eichenlaub kämpfen. Wir haben hier schon Schwinger da, die das Fest gewinnen können, wie zum Beispiel der Werner Schlegel, der im 25. letztes Jahr in St. Gallen zusammen mit dem Damian Ott das Fest gewinnen konnte. Sie zwei also Titelverteidiger am heutigen Tag. Werner Schlegel hat auch im 24. das Meilen gewinnen können. Weiter haben wir hier den Schwinger kennen, Armin Orlik, er, der schon viermal das NOS-Fest gewinnen konnte. Das sind die Sieger, die heute hier werden kämpfen, um einen weiteren Sieg in ihrer Reihe aufzuschaffen. Ja, kommen wir eins zu den Top-Favoriten vom heutigen Tag.
5: Ja, herzlich guten Morgen auch von meiner Seite. Die Top-Favoriten sind ganz sicher die bereits von dir genannten Schwinger, Armin Orlik, allen. Vor allem der Schwinger kennt den vierfachen NOS-Sieger Aber noch natürlich der Werner Schlegel, der Titelverteidiger vom vorherigen Jahr, zusammen mit dem Damian Ott, wo fährt auch im Rang 1B, heute als Titelverteidiger dort abtreten. Und für mich ist gesehen der stärkste Gast, der Fabian Studemann von Guggisberg, der Kilchberg-Sieger 2021 und der Sieger vom Jubiläumsanlass 125 Jahre ESV in Appenzell. Er ist sicher der stärkste Gast und die vier Schwinger bilden hier die absoluten Top-Favoriten. Dann vielleicht noch zu der weiteren Gäste, ganz interessant, vom Nordwestschweizer Schwingerverband, Adrian Odermatt von Liesberg und der Joel Strebel, sind die zwei Eidgenossen, die die Farben von der Nordwestschweizer da heute vertreten. Und natürlich nicht vergessen, easy, in der Schweizer Vertreter Lukas Heinzer von Goldoy und der Samuel Schweizer von Grosswangen, die sicher heute hier nicht angereist sind, mit dem Ziel, mit dem Kranz am Abend können, heimzureisen.
4: 11 Eidgenossen sind heute am Start, die hier in dieser Arena mit 5 Schwingplätzen werden hier probieren, ihren Kranz zu erjagen. Gehen wir zu den Spitzenpaarungen. Im ersten Gang treten die zusammen der Schwingerkönig Armin Orlik gegen den Kilchberg-Sieger Fabian Studemann.
5: Ja, das ist natürlich ein absoluter Klassiker, alle Leute. Und natürlich wir auch freuen uns auf das Duell, das sie ja das letzte Mal bekanntlich geht am Schlussgang von dem besagten Jubiläumsschwingfest 125 Jahre ESV. Dort hat ja der Fabian Studemann spektakulär in der zweiten Ganghälfte kennen, den Sieg davontragen und somit euch den Anlass gewinnen. Heute Prognose doch eher auf einen gestellten Gang, weil Fabian Studemann ist sehr gut in die Saison gestartet, aber man hat ihn schon ein bisschen spritziger gesehen. Er hat sicher alles ausgerichtet auf den Kilchberg geschwingt und Armin Orlik, der aber bereits 2 Kranzfest hier können zu seinen Gunst entscheiden. Ich sage, niveaumässig sicher sehr ausgeglichen, darum Prognose eher gestellter Gang.
4: 41-fache Kranzer Werner Schlegel. Er tritt an gegen Adrian Odermatt, gegen den Basler.
5: Ja, und diese Paarung hat es noch nie gegeben. Darum ganz klar Sieg, Prognose für Werner Schlegel.
4: Weiter haben wir den Damian Ott, den St. Gauer. Er tritt an gegen den Aargauer Eidgenoss Joel Strebel.
5: Ja, diese Paarung hat es schon einmal gegeben, nämlich im Weissenstein Schwingen 2021. Ist doch jetzt auch schon 5 Jahre seit der damals Sieger Damian Ott. Und ich habe das Gefühl, auch heute ist der Ott Damian klar zu favorisieren in diesem Duell.
4: Der Publikumsliebling Dodo Domenic Schneider, er greift an gegen einen Innerschweizer, Lukas Heinzer vom Riegenverband.
5: Ganz genau, das Duell hat es fährig am Schwegalp schwingen dort. Der Sieger Domenic Schneider, auch heute ist er sicher in diesem Duell eher zu favorisieren. Wobei wir Innerschweizer natürlich auf eine Überraschung hoffen vom Lukas Heinzer, aber doch eher zu favorisieren Domenic Schneider.
4: Der 36-jährige Martin Roth, ja, Routinier, er tritt an gegen den Luzerner Sammy Schweizer.
5: Und das Duell hat es am Stossschwingen 2023 bereits einmal damalig gestellt mit der Note 9. Das Duell, heute hoffen wir natürlich aus Innerschweizer Sicht, dass da der Samuel Schweizer erfolgreich mit einem Sieg in den Tag rein startet. Darum Prognose, Sieg Samuel Schweizer.
4: Weitere Paarungen dürfen wir sehen. Der Melzer Eidgenoss Marco Goth, er greift an gegen den Berner Gast Reto Töni. Der Roger Reicher vom Glarnerland, er greift zusammen mit dem Johann Borgar von Freiburg. Der Christian Biesch, der Davoser Eidgenoss, er geht in die Schwinghose mit dem Janus Bachmann. Der Mario Schneider, der Bruder von Domenic, er greift an gegen den Jacques Fabien, auch ein Gast von Freiburg. Weiter dürfen wir sehen, den Thies Kolb vom Thurgau gegen den Philipp Lehmann. Der Nicola Funk, er greift zusammen mit dem Verteidigungskünstler Andi Signer. Der David Vorer geht in den Sagmalring mit Andreas Inaue. Der Fabian Bertsch, er greift zusammen mit Josias Müller. Der Thomas Kuster, er geht mit dem Jungtalent als Judy in die Schwinghose. Und Andrin Hobecker, er geht in den Ring mit dem Reto Koch. Ja, das sind die Paare, die wir jetzt haben. Jetzt, vor wenigen Minuten hat das Schwingen angefangen und wir sind gespannt auf spannende Gänge.
0: Und hören dann mehr am 9. Nur mal kurz den Blick auf die Strasse. 9 Minuten nach dem 8. vor dem Gotthardtunnel A2 Richtung Gotthard zwischen Wasser und Göschen hat es 1 Kilometer Stau. Im Gotthardtunnel ist aktuell ein Pannenfahrzeug, darum der Gotthardtunnel zu. Und auch auf der Südseite zwischen Quinto und Airolo hat es 1 Kilometer Stau.

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1: Schönen guten Morgen miteinander. Das heutige Gute Sonntag kommt von Markus Henni.
2: Manchmal gibt es Momente, wo ich eine Leere spüre. Ein Gefühl, das ich am liebsten sofort übertönen möchte. Wir funktionieren, planen, erledigen. Und doch bleibt etwas ungestillt. Vielleicht ist es Sehnsucht nach Sinn, nach Nähe, nach dem, was unser Herz wirklich dreht. Alles wissen, alles erklären, alles machen, kann die Sehnsucht nicht stillen. Erst wenn wir ruhig werden, in uns hören und uns öffnen, wird etwas möglich. Eine Begegnung, die nicht laut, aber warm und ehrlich ist. Ein Moment, wo wir spüren, ich bin mehr als nur das, was ich erklären oder kontrollieren kann. Gott begegnet uns genau dort, wo wir bereit sind, innerlich herzuschauen. Er wartet nicht, bis wir perfekt sind oder alles verstanden haben. Er zeigt sich in den kleinen Momenten, in der Stille, in einem Atemzug, in der Natur oder in der Art, wie etwas plötzlich Sinn macht. Vielleicht ist heute so ein Moment, ein Gedanke, ein Bild, ein Gefühl, das uns spüren lässt, ich bin nicht allein. Eine leisliche Sehnsucht, die darauf hinweist, dass Gott uns nöch ist und dass wir in dieser Beziehung das finden, was wir suchen. Nähe, Frieden und Sinn. Wenn wir uns auf die Momente teilen und zulassen, dass Gott uns berührt, kann etwas Neues anfangen. Etwas, das uns stärkt, tröstet und Hoffnung gibt. Jede Sehnsucht kann einen Weg weisen. Jede Stille kann eine Begegnung werden. Nehmen wir uns doch immer wieder Momente im Alltag raus, um still zu werden. Zu hören, zu spüren, uns darauf einzulassen, dass Gott uns berührt.
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Aufregend, so ein Schwingfest. 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
1: Es ist morgen um 9 Uhr, wir messen den Stand 22 Grad, die Nevels sind aktuell 23 Grad.
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1: Der Bund zahlt vorzeitig für die neuen Kampfjets. Die Schweiz trifft im WM-16-Finale auf Algerien und Engelberg erlebt eine seltene Tropennacht. Im Studio Michel Grünig. Für die neuen Kampfjets hat der Bund bereits frühzeitig Geld in die USA überwiesen. Fast 500 Millionen Franken seien für die Beschaffung der F-35 Kampfjets bezahlt worden, sagt der Schweizer Rüstungschef Urs Loher in der NZZ am Sonntag. Damit seien sämtliche für dieses Jahr vorgesehenen Zahlungen bereits geleistet worden. Dies, um sicherzustellen, dass das Finanzierungskonto für Schweizer Rüstungsgeschäfte in den USA ausreichend gedeckt bleibe. Die Schweiz trifft im WM-16-Finale auf Algerien. Algerien sichert sich den Platz in der K.O.-Phase dank einem 3:3 Unentschieden gegen Österreich. Für die Schweizer Nationalmannschaft kommt es damit zum Wiedersehen mit dem früheren Nazi-Coach Wladimir Petkovic, der nun die Algerier trainiert. Nazi-Trainer Murat Yakin sagt zum WM-Gegner Algerien:
3: Zuerst mal natürlich das Wiedertreffen mit dem Vlado. Kennt uns persönlich von der Begegnung, die wir in der Schweiz schon hatten. Und ja, ein interessanter Gegner, Algerien, mit vielen individuellen Stärken. Und wir nehmen die Herausforderung an und freuen uns auf die Begegnung.
1: Der 16-Finale der Schweiz gegen Algerien findet am Freitagmorgen Schweizer Zeit statt. Viele Regionen in der Schweiz haben erneut eine Tropennacht hinter sich. In Rünenberg in Baselland beispielsweise wurden in der Nacht noch 26,7 Grad gemessen. In Engelberg gab es 20,3 Grad. Damit erlebte Engelberg erst die dritte Tropennacht seit Messbeginn vor 60 Jahren, schreibt SRF Meteo. In Hombrechtikon hat letzte Nacht der Dachstock eines Doppeleinfamilienhauses gebrannt. Die Feuerwehr konnte ein Übergreifen der Flammen auf den anderen Gebäudeteil verhindern, schreibt die Kantonspolizei Zürich. Die Bewohner beider Hausteile konnten sich selbstständig in Sicherheit bringen. Sie blieben unverletzt. Der Sachschaden am Gebäude in Hombrechtikon sei gross. Er liege bei über 100.000 Franken.
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1: Das sind die Resultate der letzten Gruppenspiele. Neben dem 3:3 zwischen Österreich und Algerien spielen auch Kolumbien und Portugal unentschieden 0:0. Kongo schlägt Usbekistan 3:1. Jordanien verliert 1:3 gegen Argentinien. Kroatien schlägt Ghana mit 2:1. Und Panama verliert gegen England mit 0:2. Wir haben 3 Minuten nach dem 9. Blick auf die Strasse. Achtung auf der A3 Richtung Zürich. Zwischen Pfäffiken und Schindelegi hat es Sachen auf der Strasse. Auf der A3 Richtung Zürich, zwischen Pfäffiken und Schindelegi aufpassen. Es hat Sachen auf der Strasse. Schon rollt es im Zentraland. Gute Fahrt. Roger Beret von Meteo News. Wie sieht es heute aus?
5: Am heutigen Sonntag ist noch Morgentemperaturen von 21 bis 25 Grad und damit verbleitet in einer tropischen Nacht. Insgesamt recht sonnig. Es gibt dann vor allem am Nachmittag und in den Alpen auch Regengüsse und Gewitter. So am Abend kann es auch im Flachland lokal mal nass werden. Es wird dann heute wieder richtig heiß, wir haben rund 34 Grad.
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1: Wir sind am Nordostschweizer Schwingfest im thurgauischen Güttingen. Vor Ort der Gregi Rohrer und der Valentin Käsli.
6: Ja, nach zahlreichen Nordostschweizer verletzungsbedingten Schwinger, wie zum Beispiel dem Topmann Sammy Giger, der ja schon dreimal das Fest gewinnen konnte. Ja, weitere verletzte Schwinger Fabian Kindlima, Samir Loipi, Marcel Rebsamen oder Jeremy Vollenweider, aus das Eidgenossen, die heute nicht anstehen können, weil sie an einer Verletzung zu plagen sind. weiteres Kämpfe in Delft eingenossen heute hier. Ja, gehen wir in den ersten Gang rein. Was haben wir gesehen bereits? Der Dominik Schneider, er hat zu bekommen mit dem Innerschweizer Gast Lukas Heinzer.
7: Ja, da hat der Dominik Schneider sofort das Heft in die Hand genommen. Dem dreivierten Greifen kommt er mit kurz Blatt zum Vollerfolg. Note 10 und leider das 8,5 für Lukas Heinzer, der Innerschweizer Gast.
6: Der Martin Roth, ihn haben wir gesehen gegen den Sammy Schweizer Schwingen.
7: Ja, das war ein sehr animierter Gang, aber schlussendlich ist er gestellt worden, dass der Schweizer doch eher ein bisschen mehr vom Gang gehabt. Aber wie gesagt, der Gang ist gestellt worden.
6: Der Melser Eidgenoss Marco Goth, ihn haben wir gesehen gegen den bernischen Kantonal-Gastschwinger Reto Töni.
7: Ja, da haben wir etwas gesehen, was wir lieber nicht mehr gesehen haben, nämlich Reto Töni hat sich verletzt am Knie. Wir wissen nicht, was genau passiert ist. Der Gang ist offiziell unterbrochen. Man weiß nicht, ob der Gang weiter geführt werden kann oder ob der Reto Töni verletzungsbedingt damals ausscheiden.
6: Der Mollis Reitgenoss Roger Reichen, er ist in Zwilchhausen gestiegen mit dem Südwestschweizer Gast Johann Borgar.
7: Ja, da haben wir die erste Überraschung gesehen. Der Roger Reichen muss ganz gegen das Gangende die Überlegenheit von Johann Borgar anerkennen. Mit Abschlunken von Roger Reichen hat er Johann Borgar kennen. Kontern und kommt mit Überdrehen am Boden zum 9-7-5, also zu seinem ersten Sieg.
6: Der Christian Bias, der Eidgenoss, ihn haben wir gesehen, kann schwingen gegen den Janos Bachmann.
7: Ja, und da haben wir bereits die zweite Überraschung gesehen. Janos Bachmann, der aufstrebende Athlet vom Zürcher Kantonalen Schwingverband, kann mit Kurz- und Nachtricken am Boden der favorisierte Eidgenoss, Bündner Eidgenoss Christian Bias sicher bezwingen.
6: Der gute Beute Mario Schneider, ihn haben wir gesehen gegen den Fabian Chacoua von der Südwestschweiz.
7: Und da ist der Mario Schneider seiner Favoritenrolle gerecht oder in der fünften Minute kommt er mit seinem bekannten Schlunk und Nachtricken zum Vollerfolg.
6: Der Turnerschwinger Thies Kolb, er ist, sag mal, Ring gestiegen mit dem Philipp Lehmann.
7: Und da hat der Thies Kolb, der bärenstarke Turnerschwinger, mit linkem Gamma und Kreuzgriff auch in der zweiten Hälfte vom Gang der Philipp Lehmann kennen unter Verliererreihen und startet mit der Note 10 in sein Tageswerk.
6: Weiter haben wir gesehen, der Amdi Signer. Er kann mit Kniestich-Fußstich-Kombination den Nicola Funk bezwingen. Der David Vorr, er kann das Sagmal vom Rückenputzen von Andreas einnähen. Und der Andrin Hobecker, er kann die letzten Minuten mit Hochschwung und am Boden mit Bauer vervollständigen. Sein erstes Siegeskrätzler schreiben gegen den Reto Koch. Ja, die Spitzenpaarungen, die Top-Spitzenpaarungen sind sicher noch jetzt der Chemit. Jetzt geht es um Schwingen der Damian Ott gegen den Joel Strebel. Weiter kommt dann noch der Werner Schlegel gegen Adrian Odermatt und der sicher die Top-Spitzenpaarung Schwingerkennig Armin Orlik gegen Fabian Studemann. 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
1: Wir legen los mit Fußball. Jetzt ist klar, gegen wer die Schweiz im WM-16-Finale spielt. Gegner ist Algerien. Die Nordafrikaner können sich dank einem 3:3 im letzten Gruppenspiel gegen Österreich für die K.O.-Phase qualifizieren. Der Nazi-Trainer Murad Yakin hat den Match gespannt mitverfolgt.
2: Ja, wir haben das hier im Hotel mit dem Staff zusammen angeschaut. Es war ein sehr spannendes Spiel. Am Schluss doch noch zu und her gegangen. Aber jetzt ist klar, jetzt tun wir uns intensiv vorbereiten auf Algerien.
1: Die Schweiz trifft jetzt auf einen alten Bekannten, und zwar auf den Vorgänger von Murad Yakin, den Wladimir Petkovic, der jetzt Algerien-Trainer ist. Was meint der Murad Yakin zum nächsten WM-Gegner?
2: Zuerst mal natürlich das Wiedertreffen mit dem Vlado. Kennen uns persönlich von der Begegnung, die wir in der Schweiz schon hatten. Und ja, ein interessanter Gegner, Algerien, mit vielen individuellen Stärken. Und wir nehmen die Herausforderung an und Freude auf die Begegnung.
1: Das 16-Finale zwischen der Schweiz und Algerien ist am Freitagmorgen früh Schweizer Zeit. Dann noch Resultate aus den anderen Gruppenspielen. Kolumbien und Portugal spielen 0:0 unentschieden. Kongo schlägt Usbekistan 3:1. Argentinien gewinnt gegen Jordanien 3:1. Kroatien schlägt Ghana mit 2:1. Und England gewinnt gegen Panama 2:0. Österreich trifft jetzt im 16-Finale auf Spanien. Argentinien auf Kap Verde. England spielt gegen Kongo. Kroatien duelliert sich mit Portugal, Ghana mit Kolumbien. Zum Radsport. Steffi Heberlin verteidigt ihren Schweizer Meistertitel im Strassenrennen. Steffi Heberlin setzt sich knapp vor der Marlene Reisser durch. Dritt wird Jasmin Liechti. Das Rennen der Männer ist heute. Das Schweizer BMX-Team zeigt an den Europameisterschaften zu Frankreich eine gute Mannschaftsleistung. Zoe Glessens gewinnt im Racing die Silbermedaille. Nadine Eberhardt, die es ebenfalls ins Final geschafft hat, wird Siebte. Bei den Männern erreichen ebenfalls zwei Schweizer das Final. Der Loris Eberhardt und der Tristan Borel. Sie verpassen aber die Medaillenränge. Dafür gibt Schweizer EM Gold für den Marc Lüthi in der U23 Nachwuchsklasse.
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1: Schönen Sonntagmorgen, das ist Zentral am 10. Wir messen 27 Grad im Immensee, 25 Grad Innertal.
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3: Trotz Hitze gibt es am Stadtfest Luzern keine grösseren Probleme. Die Schweiz trifft im WM-16-Finale auf Algerien. Und Engelberg erlebt eine seltene Tropennacht. Im Studio Michel Grünig. Rund 55'000 Menschen haben das Stadtfest Luzern besucht. Das sind 10'000 weniger als vor einem Jahr, meldet die Luzerner Polizei. Sie zieht eine positive Bilanz. Das Stadtfest Luzern sei friedlich gewesen, es habe nur vereinzelt Zwischenfälle gegeben, wie etwa Sachbeschädigung. Auch das OK zieht eine sehr positive Schlussbilanz. Es seien zwei schöne Tage bzw. Nächte mit Musik, Begegnungen und guter Stimmung gewesen. In der Gemeinde Mels wurde gestern Abend die Weißtannenstraße durch einen Erdrutsch verschüttet. Die Gemeinde und eine externe Firma arbeiteten die Nacht durch, um die Straße wieder eingeschränkt befahrbar zu machen, meldet die Kantonspolizei St. Gallen. Der Schaden könne noch nicht abgeschätzt werden. Die Schweiz trifft im WM-16-Finale auf Algerien. Algerien sichert sich den Platz in der K.O.-Phase dank einem 3:3 Unentschieden gegen Österreich. Für die Schweizer Nationalmannschaft kommt es damit zum Wiedersehen mit dem früheren Nazi-Coach Wladimir Petkovic, der nun die Algerier trainiert. Nazi-Trainer Murat Yakin sagt zum WM-Gegner Algerien:
4: Zuerst mal natürlich das Wiedertreffen mit dem Vlado. Kennt uns persönlich von der Begegnung, die wir in der Schweiz schon hatten. Und ja, ein interessanter Gegner, Algerien, mit vielen individuellen Stärken. Und wir nehmen die Herausforderung an und Freude auf die Begegnung.
3: Der 16-Finale der Schweiz gegen Algerien findet am Freitagmorgen früh Schweizer Zeit statt. Viele Regionen in der Schweiz haben erneut eine Tropennacht hinter sich. In Rünenberg in Basel-Land beispielsweise wurden in der Nacht noch 26,7 Grad gemessen. In Engelberg gab es 20,3 Grad. Damit erlebte Engelberg erst die dritte Tropennacht seit Messbeginn vor 60 Jahren, schreibt SRF Meteo. Die aktuelle Hitzewelle hat auch gestern für Temperaturrekorde gesorgt. An insgesamt 19 Messstellen wurden die bisherigen Allzeitrekorde übertroffen, meldet der Wetterdienst. So erreichte etwa das Thermometer im aargauischen Buchs 38,2 Grad. Auf dem Napf im bernisch-luzernischen Grenzgebiet kam es zur Rekordtemperatur von 30,5 Grad.
1: Wir machen den Blick auf die Strasse am Horz nach dem 10. Aktuell gibt es nicht viel zu sehen. Es läuft so, wie es muss, wenn ihr unterwegs seid, eine gute und sichere Fahrt. Roger Perret aus dem Zentralwetterteam, was erwartet uns zu dem heutigen Wochenabschluss?
5: Insgesamt recht sonnig. Es gibt dann vor allem am Nachmittag und in den Alpen auch Regengüsse und Gewitter. So am Abend kann es im Flachland lokal mal nass werden. Es wird dann heute wieder richtig heiß, wir haben rund 34 Grad. Morgen Montag geht es mit Sonne vor allem am Vormittag und Wolken am Nachmittag weiter. Es gibt dann speziell am Nachmittag auch Regengüsse und Gewitter. Und es ist nicht mehr heiß, aber sommerlich warm mit 7 bis 28 Grad. Es ist aber recht schwül.
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1: Heisse Temperaturen hin oder her, es wird trotzdem in die Hose gegriffen. Heute an diesem Sonntag am Nordostschweizer Schwingfest. Und das findet im thurgauischen Güttingen statt. Damit dabei der Gregi Rohr und der Valentin Käsli.
6: Ja, die ersten Gänge sind wunderbar abgeschlossen worden. Man geht gerade rein. Was haben wir noch gesehen? Im ersten Gang der Marco Goth. Er hat ja den Gang nachholen, weil der Reto Töni sich verletzt hatte. Er hat den Thomas Koch bekommen.
7: Der Eigenoss Marco Goth, der St. Gallen Kantonalfestsieger vom Jahr 2025, nicht lang gefackelt, mit übers Knie leeren Kunden zum Platterfolg gegen Thomas Koch.
6: der Damian Ott, der Kilchberg-Sieger. Er hat es zu bekommen gegen den Aargau-Reigenoss Joel Strebel.
7: Und da hat der Damian Ott immer wieder mit Übersprung probiert, seinem Gegner beizukommen. Schlussendlich ist es ihm wohl geraten. Kurz vor Schluss kommt er mit Übersprung zum Plattwurf.
6: Der Werner Schläger, auch ihn haben wir gesehen gegen Adrian Odermatt.
7: Ja, und da haben wir die grosse Sensation bereits schon morgen früh erlebt. Werner Schlegel unerschrocken, der immer wieder angegriffen, aber Adrian Odermatt hat die Angriffe abgewehrt. Dann greift der Werner Schlegel mit innerem Haken an. Adrian Odermatt, bekannt für seinen starken Weiberhaken, kann sofort kontern und kommt zum viel umjubelten Platten voller Erfolg gegen grosse Favorit und Titelverteidiger Werner Schlegel.
6: Top-Paarung vom ersten Gang haben wir gesehen, der Armon Orlik, der Schwingerkenny gegen den Fabian Studemann.
7: Ja, der Gang ist relativ farblos über die Beine, Gang über die Volldistanz gelaufen. Der Gang ist logischerweise gestellt worden. Die Schwinge sind nur im Ansatz gezeigt worden, respektive nicht kennen, durchgezogen werden. Und die logische Note 8,75 für den ersten gestellten Gang zwischen diesen zwei Konkurrenten.
6: Weitere zwei Paarungen haben wir noch gesehen, der Josias Müller, er kann den ersten Gang gewinnen gegen den Fabian Bertsch und den Salis Tschudi. Er kann am Boden den Thomas Kuster bezwingen, in den letzten Sekunden er dem von seinem ersten Siegeskreuzchen schreiben. Ja, nach dem Zusammengefasst, nach dem ersten Gang heisst es folgendermaßen.
7: Ja, wir haben vier Eigenossen, die der Sieg kennen an ihre Fahne heften, nämlich Adrian Odermatt, der Gast mit dieser grossen Sensation gegen Werner Schlegel, aber dort die einheimischen Nordostschweizer Damian Ott und Dominik Schneider und Marco Gold, die ebenfalls kennen, das Anschwingen, der erste Gang siegreich hinter sich bringen, der vielleicht von der Gäste, wie gesagt, der Jon Porcar, der auch kennen, gewinnen gegen Roger Reichen und natürlich jetzt schon vielfach angesprochen, Adrian Odermatt, der ich kenne von den Gästen, der erste Gang gewinnen, den vielleicht noch natürlich die Schweizer gestellt und verloren, Samuel Schweizer und Lukas Heinzer und dann noch die Nicht-Eigenossen Ostschweizer, wo man den ganzen Tag ein bisschen beruhigt, für die Gäste zurückzubinden, Andi Signer, Tiskold, Mario Schneider, Jonas Bachmann und natürlich der Josias Müller, aber auch der Salis Tschudi und der Andrin Habecker, wo alle kennen den ersten Gang für sich entscheiden.
6: Also können wir den ersten Gang abschließen und gehen so weit weiter zum zweiten Gang. Dort haben wir gesehen, unseren Innerschweizer, den Lukas Heinzer. Er hat es zu bekommen mit Flavio Sutter.
7: Ja, und da muss der Lukas Heinzer den gestellten Gang akzeptieren. Zwar mit der Note 9 ist er da sehr aktiv in diesem Gang gewesen, ist immer wieder beinahe zum Sieg gekommen, aber wie gesagt, der Gang hat er müssen stellen.
6: Der Sammy Schweizer, der zweite Innerschweizer Gast, er hat nach dem Gestellten gegen Martin Roth eingeteilt bekommen, den Salis Tschudi.
7: Ja, das ist die grosse Nachwuchshoffnung. Der 17-jährige Salis Tschudi, der Glarner, hat da bereits hier sehr, sehr positiv kennen, auffallen in dieser Saison. Der Samuel Schweizer ist da vor einer schwierigen Aufgabe gestanden und schlussendlich ist der Gang sehr schwierig für ihn verlaufen. Er ist zwar auch zwei, dreimal noch am Sieg gestanden, mit Kurz, mit Prienzer, mit Kopfgriff hat er kennen, der Salis Tschudi beinahe bezwingen, aber schlussendlich ist der Gang gestellt worden mit der Note 9.
6: Der Roger Reichen, der Glarner Eigenoss, er hat nach dem verlorenen Gang gegen Johann Borgar zusammengegriffen hat mit dem Fabio Lehnherr.
7: Ja, schlussendlich hätte der Eigenoss Roger Reichen können sich durchsetzen, platt durchsetzen. Und zwar mit Kurz kommt er zu Boden, kann mit Nackenhebel Griff einfriessen und zum Platt-Resultat vervollständigen.
6: Weiter haben wir gesehen, der Fabian Jacqua. Er hat nach der Startniederlage gegen Mario Schneider sein erstes Siegeskreuzchen geschrieben gegen den Fabian Müller. Mit Gamme und Kurzkombination kann er den Gang für sich entscheiden. Weiter haben wir gesehen, der Fabian Bertsch. Er hat nach der Siegesniederlage gegen Josias Müller gewonnen gegen den Sandro Niesch. Und der Reto Koch. Er hat auch nach der Siegesniederlage gegen Andrin Habecker seinen ersten Gang gewinnen mit Kurz, Platt gegen den Daniel Elmer. Die Spitzenpaarungen werden wir jetzt noch sehen im zweiten Gang. Der Armen Orlik, er kommt zu oben mit Patrick Kurmann. Der Fabian Studemann greift zusammen mit Ramon Betschart. Der Werner Schlegel kommt mit Lorin Reiner zu oben. Der Adrian Odermatt mit dem Andi Signer. Der Damian Ott gegen den Aim Fetzai. Der Joel Strebel werden wir sehen mit Michael Bernold. Der Dominik Schneider gegen den Janosch Kobler. Und der Martin Roth gegen den Silvan Wetter. Ja, so ist die Ausgangslage hier in Güttingen. 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
1: Schön verbringen wir den Sonntagmorgen miteinander. Miteinander gestalten wir in dieser Stunde auch unseren breitesten Musikmix. Eure Verbindung zu unserem Studio über WhatsApp mit einer Sprachnachricht an 078 933 44 20 oder mit einem Klick in der Zentral-App. Am Mikrofon ist Marcel Lustenberger. Wünsche ein schönes Wochenende.

Simon and Garfunkel, das ist der Sonntagmorgen mit Radio Zentral. Und da schreibt man uns an 0878 933 4420. Die Elia Bockhorn ist 10 und sie wünscht sich von der Europe den Final Countdown. Eure Vorschläge bis um 11 Uhr nehmen wir weiterhin gerne entgegen. WhatsApp am liebsten als Sprachnachricht. Da haben wir noch gerade eure Stimme dazu. 0878 933 4420.

Hallo zusammen, das ist Devi aus Stadt. Ich wünsche mir von Pepsi and Shirley Heartache und wünsche allen einen super schönen Sonntag. Ciao zusammen.

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1: Hallo zusammen, das ist der Kochwedi von Hemmicken. Ich würde gerne wieder einmal den Mountain Man von der Dusty Boots hören. Danke und einen schönen Sonntag.

Salut zusammen, hier ist Simi aus Grosswangen. Ich wünsche allen Strohberger und Getreideernter heute einen kühlen Tag. Und ich wünsche mir etwas, das ein bisschen Stimmung macht. Einen lieben Gruß. Salut.

0: Danke für eine tolle Stunde. Central Classics geht zu Ende mit den Backstreet Boys und I'll Never Break Your Heart. Das ist der Sonntag Vormittag am 11. Im Glarnischen Hetzigen haben wir 23 Grad, im Luzernischen Hasli 29.
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2: Zürcher Limmat wird mit Abwasser verdreckt. Trotz Hitze gibt es am Stadtfest Luzern keine grösseren Probleme. Und die Schweiz trifft im WM-16-Finale auf Algerien. Am Mikrofon Michelle Grünig. Die Limmat in der Stadt Zürich könnte verschmutzt sein, das meldet die Zürcher Stadtpolizei. Aufgrund eines Stromausfalls in der Nacht sei Wasser aus der Kläranlage Wert Hölzli ausgetreten und in die Limmat geflossen. Es habe sich um unvollständig gereinigtes Abwasser gehandelt. Wasserverschmutzungen könnten deshalb nicht ausgeschlossen werden, schreibt die Zürcher Stadtpolizei. Sie empfiehlt, unterhalb der Wertinsel bis zum Kraftwerk Dietikon nicht in der Limmat zu baden oder zu schwimmen. Rund 55.000 Menschen haben das Stadtfest Luzern besucht. Das sind 10.000 weniger als vor einem Jahr, meldet die Luzerner Polizei. Sie zieht eine positive Bilanz. Das Stadtfest Luzern sei friedlich gewesen, es habe nur vereinzelt Zwischenfälle gegeben, wie etwa Sachbeschädigung. Auch das OK zieht eine sehr positive Schlussbilanz. Es seien zwei schöne Tage bzw. Nächte mit Musik, Begegnungen und guter Stimmung gewesen. Drei Tage nach dem Erdbeben in Venezuela steigt die Zahl der Todesopfer weiter an. Die Behörden meldeten zuletzt über 1400 Tote. Mehr als 3000 Menschen wurden verletzt. Rettungskräften sei es gelungen, mehrere Menschen lebend aus den Trümmern zu bergen. Es wird befürchtet, dass sich noch tausende Menschen unter den Trümmern befinden. Schweizer Rettungskräfte hätten derweil im Erdbebengebiet in Venezuela Zelte aufgebaut und nach Überlebenden gesucht, meldet der Sender RTS.
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2: Jetzt ist klar, gegen wer die Schweiz im WM-16-Finale spielt. Gegner ist Algerien. Die Nordafrikaner können sich dank einem 3:3 im letzten Gruppenspiel gegen Österreich für die K.O.-Phase qualifizieren. Die Schweiz trifft damit auf einen alten Bekannten, und zwar auf den Vorgänger von Murad Yakin, den Wladimir Petkovic, der jetzt Algerien-Trainer ist. Was meint Murad Yakin zum nächsten WM-Gegner?
4: Zuerst mal natürlich das Wiedertreffen mit dem Vlado. Kennen uns persönlich von der Begegnung, die wir in der Schweiz schon hatten. Und ein interessanter Gegner, Algerien, mit vielen individuellen Stärken. Wir nehmen die Herausforderung an und freuen auf die Begegnung.
2: Das 16. Finale zwischen der Schweiz und Algerien ist am Freitagmorgen früh Schweizer Zeit.
0: Aktuell braucht es mehr Geduld, wenn ihr unterwegs sind vom Tessin Retour. Vor dem Südportal haben wir 2 Kilometer Stau, 20 Minuten obendrauf. Die Einfahrt in Airolo, die ist zu. Ja, zum Wochenabschluss, da wird es noch einmal richtig sommerlich, Roger Perry.
5: Insgesamt recht sonnig. Es gibt dann vor allem am Nachmittag und in den Alpen auch Regengüsse und Gewitter. So am Abend kann es auch im Flachland lokal mal nass werden. Es wird auch heute wieder richtig heiß, wir haben rund 34 Grad. Morgen Mittag geht es mit Sonne, vor allem am Vormittag, und Wolken am Nachmittag weiter. Es gibt dann speziell am Nachmittag auch Regengüsse und Gewitter. Und es ist nicht mehr heiß, aber sommerlich warm mit 7 bis 28 Grad. Es ist aber recht schwül.
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0: Da wird heute geschwungen, und zwar um Nordostschweizer Schwingfest. Und das ist im thurgauischen Güttingen, wo das stattfindet, also am Bodensee. Und damit ihr wisst, was dort so alles passiert, haben wir den Gregi Rohr und den Valentin Käsling vorbeigeschickt.
6: Ja, der Moni Waldis und 5 weitere Lebendpreise suchen dort ihren neuen Besitzer. Ja, die haben nämlich jetzt gerade den zweiten Gang abgeschlossen. Folgendermaßen ist das ausgegangen. Der Arman Orlik, er hat es bekommen nach dem Gestellten gegen Fabian Studemann mit dem Patrick Kurmann.
7: Und da hat der Schwingerkönig Arman Orlik das Heft sofort in die Hand genommen, kommt mit kurz zu Boden und tut in den Gritteln vervollständigen und kommt so zu seinem ersten Tagessieg.
6: Der Fabian Studemann. Er hat Ramon Becci geteilt bekommen, zweiter.
7: Das ist der Hausecher-Favorit Fabian Studemann, der Berner Gast. Erst in der fünften Minute seiner Favoritenrolle gerecht worden. Mit kurz kommt er zu Boden und kann schlussendlich in den Kniekehlen zum Resultat überdrehen und vervollständigen.
6: Der Werner Schlegel, er, der nach dem Start in der Lage gegen Adrian Odermatt geschwungen hat mit dem Loris Reiner.
7: Jawohl, da in seiner bekannten explosiven Art bereits im ersten Zug kommt er mit kurz platt zu seinem ersten Tagessieg.
6: Adrian Odermatt, er hat es zu tun bekommen mit Andi Signer im zweiten Gang.
7: Ja, und da hat der Andi Signer seine Verteidigungsqualitäten ausgespielt und schon gar in der letzten Minute kommt er mit einem gewaltig schönen angesetzten Fußstich. Beinahe zum Sieg hat der Adrian Odermatt in der Waage, aber der kann sich selber retten und schlussendlich ist der Gang abgebrochen worden und mit der Note 8,75 sind doch beide ein bisschen zurückgebunden worden.
6: Damian Ott, er, der im ersten Gang den Joel Streble kennen bezwingen, hat im zweiten Gang mit dem neuen Fetzei zusammengegriffen.
7: Ja, da hat der Kilchberg-Sieger Damian Ott sofort mit kurz probiert, seinen Gegner aus der Angel zu haben. Und im zweiten Zug ist es ihm gelickt, ein Plattwurf für Damian Ott und somit der zweite Sieg.
6: Der Joel Strebel, er ist in den Ring gestiegen mit dem Michael Bernold.
7: Und da hat das Rezept genau gleich geheißen. Kurz, platt im zweiten Zug kommt der Nordwestschweizer Eigenoss zu seinem ersten Tagessieg.
6: Weiter haben wir gesehen den Dominik Schneider. Er, der im ersten Gang gewonnen hat gegen einen Innerschweizer Gast, Lukas Heinzer. Er hat es zu tun bekommen mit Janosch Kobler.
7: Und da kann sich der Eigenoss durchsetzen. Dominik Schneider kommt mit kurz zu Boden und kann am Boden zum Resultat überdrehen und kommt somit zu seinem bereits zweiten Sieg.
6: Martin Roth, er, der im ersten Gang gestellt hat gegen den Sammy Schweizer. Er kann im zweiten Gang den Silvan Wetter bezwingen und somit sein erstes Siegeskreis schreiben auf seinem Notenblatt. Der Marco Goth, einen, den wir gesehen haben, im ersten Gang gegen den Niklas Lötzsch gewinnen, hat im zweiten Gang gewonnen gegen den Thomas Koch. Also er mit zwei Siegeskreuzchen jetzt vorne dran. Weiter haben wir gesehen den Südwestschweizer Gast Johann Borgar. Er gewinnt er hat seinen ersten Gang gewonnen gegen den Roger Reichen und stellt im zweiten Gang den Christian Lanter. Der Christian Biasch kann nach dem verlorenen Gang gegen Janosch Bachmann das erste Siegerkreuzler schreiben gegen David Vorer. Janosch Bachmann, er hat nach dem zweiten Gang hat er gestellt gegen den Kilian Kolb. Der Mario Schneider kann nach dem Siegesstart gegen Fabian Schakwa einen Gestellten schreiben gegen den Josias Müller. Und der Thies Kolb kann im zweiten Gang sein zweites Siegeskreuzchen schreiben gegen Jan Mannhardt. Also er auch mit zwei Siegeskreuzchen vor ihnen. Wie sieht das Fazit aus nach zwei Gängen?
7: Ja, wir haben drei Eidgenossen mit zwei gewonnenen Gängen. Damien Ott, Marco Goth und der Dominik Schneider. Alles einheimische Nordostschweizer. Die anderen Eidgenossen haben im zweiten Gang ihren ersten Sieg holen können. Oh, genau, so ist es. Jeder Eidgenoss konnte den zweiten Gang gewinnen. Von den Gästen speziell muss man leider festhalten, von den Innerschweizer hat noch keiner einen Gang gewinnen können. Zwei gestellt oder gestellt und verloren. Und von den übrigen Gästen haben alle zusammen einen gewonnenen oder einen gestellten dazu. Oder sogar einen verloren, also gewonnen gestellt oder gewonnen verloren. Und von diesen Doppelgeständeten von den Bergkranzer, den Verbandskranzer kann man festhalten. Thies Kolb und Andrin Habecker, die mit zwei Siegen ganz vor an der Ranglisten Spitze stehen.
6: Folgende Rangliste gibt es: im ersten Rang mit 20 Punkten Damian Ott.
7: Im zweiten Rang mit 1975 Punkten Mario Bösch, Marco Goth und Thies Kolb sowie Dominik Schneider.
6: Im dritten Rang mit 1950 Punkten Simon Fäh, Marco Flütsch und Andrin Habecker.
7: Im vierten Rang mit 19 Punkten Matthias Jäger.
6: Weiterhin nehmen wir folgende Eigenossen mit 1875 Punkten Adrian Odermatt, Roger Reichen und weiter mit 1850 Punkten Armin Orlik, Martin Roth, Fabian Studemann und Christian Biasch. Ja, der dritte Gang hat aber bereits schon angefangen. Dort haben wir auch schon Paarungen gesehen, wie zum Beispiel jetzt gerade vorher der Dominik Schneider, der den Berner Gast Fabian Studemann zurückbinden kann, der jetzt mit zwei gestellten Gängen da steht. Weiter haben wir gesehen im dritten Rang den Simon Fäh, der es mit dem Roger Reichen zu tun bekommen hat.
7: Jawohl, und da ist die Überraschung gelickt. Der Aussenseiter kann mit einem herrlich angesetzten Fußstich der doch höher eingeschätzten Eidgenoss Roger Reichen unter die Verlierer reihen und kann da den Sieg davon tragen.
6: Weiter im dritten Rang haben wir Marco Flütsch. Er hat es hier bekommen mit Werner Schlegel.
7: Und da hat der Werner Schlegel auch nicht lange gefackelt. Er kommt bereits im ersten Greifen zum platten Resultat mit Kurz.
6: Weiter haben wir gesehen im vierten Rang den Matthias Jäger. Er hat es hier bekommen mit Daniel Elmer. Er unterlegt ihm und reiht sich weiter hinteren. Weiter haben wir gesehen am fünften Rang den Janos Bachmann mit dem Andreas Ziegler.
7: Ja, da kommt der Janos Bachmann mit Kurz zum platten Resultat und kann da der zweite Sieg an seine Fahne heften.
6: Im fünften Rang haben wir gesehen den Dominik Graf. Er unterlegt dem Andi Signer. Marc Hemni, er hat es bekommen mit Mario Schneider.
7: Ja, und da kann der Mario Schneider, der Favorit, sich durchsetzen. Er kommt mit Kreuzgriff platt zum zweiten Sieg.
6: Weiterhin haben wir noch gesehen, der Manuel Weber. Er hat es bekommen mit dem Martin Roth, dem Eidgenoss.
7: Ja, und da kann der Martin Roth mit der Kombination innerem Haken und Kreuzgriff der zweite Sieg sich sichern und kann der Manuel Weber platt besiegen.
6: Folgende Spitzengänge werden wir jetzt noch sehen. Der Thies Kolb wird zusammengreifen mit Adrian Odermatt, der Damian Ott mit dem Elias Kundert und der Armin Orlik mit Mario Büsch. Wir sind gespannt.
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Willkommen mit dem breitesten Musikmix. In dieser Stunde freuen wir uns auf Laidback und Sunshine Reggae. Ebenfalls passende Takt gibt es von Matt Simons. Und Catch and Release startet jetzt in dieser Stunde mit einem 80er-Klassiker von der Status Quo. Whatever you want. Der Marcel Oschenberger am Mikrofon. Schönes Wochenende.

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1: Hallo zusammen, ich bin Iren Deckel. Ich bin im Moment auf der Alple auf Bremerstalden für 2 Wochen. Und ich wünsche allen zusammen einen wunderbaren Sonntag. Und wünsche mir von Abba, Fernando. Und ganz ein lieber Gruß geht an das Grosskind Elena, wo noch ein bisschen weiter oben ist auf der Alp Ebnet. Und die ganze Familie Stadler. Tschüss, tschüss miteinander.

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0: aus dem 2010. Take That auf Zentral mit The Flood.
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4: Schönen Sonntag, Mittagauersitz. Immer schön im Schatten nachher. 30 Grad haben wir aktuell zu Rausmau. 26 Grad zu Riedern. Und jetzt ist 12 Uhr.
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5: Zürcher Limmat wird mit Abwasser verdreckt. Der letzte Tag der Hitzewellen ist angebrochen. Und im Aargau verhaftet die Polizei zwei Hofladendiebe. Am Mikrofon Michelle Grüni, guten Mittag. Die Limmat in der Stadt Zürich könnte verschmutzt sein, das meldet die Zürcher Stadtpolizei. Aufgrund eines Stromausfalls in der Nacht sei Wasser aus der Kläranlage Werdhölzli ausgetreten und in die Limmat geflossen. Es habe sich um unvollständig gereinigtes Abwasser gehandelt. Wasserverschmutzungen könnten deshalb nicht ausgeschlossen werden, schreibt die Zürcher Stadtpolizei. Sie empfiehlt unterhalb der Werdinsel bis zum Kraftwerk Dietikon nicht in der Limmat zu baden oder zu schwimmen. Viele Regionen in der Schweiz haben erneut eine Tropennacht hinter sich. In Rünenberg in Basel-Land beispielsweise wurden in der Nacht noch 26,7 Grad gemessen. In Engelberg gab es 20,3 Grad. Damit erlebte Engelberg erst die dritte Tropennacht seit Messbeginn vor 60 Jahren, schreibt SRF Meteo. Auch andere Länder melden Rekorde und Probleme. Jonathan Ernst.
6: Deutschland hat die wärmste Nacht hinter sich, die je gemessen wurde. Im Osten ist das Thermometer nicht unter 29,4 Grad gesunken. Die Rekordtemperaturen machen europaweit Probleme. Dutzende Leute sind schon gestorben durch Hitzeschlag, Ertrinken oder Herzinfarkt. Im Kanton Aargau bei Windisch ist ein 28-Jähriger in die Aare gegumpt und mitgerissen worden. Der Mann aus Pakistan ist noch nicht gefunden worden. In Köln hat der Rettungsdienst mehrere bewusstlose Menschen aus ihren Wohnungen rausholen. In Ungarn hilft das Militär mit, zum Wasserflaschen zu verteilen. Und im Grossraum Paris haben die Rettungsdienste letzte Woche 80% mehr Anrufe bekommen.
5: Gemäss Bund dürfte heute der letzte Tag der extremen Hitzewelle sein. Ab morgen wird es nicht mehr ganz so heiß. Im Kanton Aargau wurden zwei Hofladendiebe festgenommen. Die beiden Männer werden verdächtigt, in Dottikon mehrfach einen Hofladen heimgesucht zu haben. Sie sollen mehrmals die Blumenkasse aufgebrochen, Geld und Lebensmittel entwendet haben. Gegen die Männer aus Georgien und der Ukraine wird nun ermittelt, meldet die Kantonspolizei Aargau. 3 Tage nach dem Erdbeben in Venezuela steigt die Zahl der Todesopfer weiter an. Die Behörden meldeten zuletzt über 1400 Tote. Mehr als 3000 Menschen wurden verletzt. Rettungskräften sei es gelungen, mehrere Menschen lebend aus den Trümmern zu bergen. Es wird befürchtet, dass sich noch tausende Menschen unter den Trümmern befinden.
4: Es braucht aktuell mehr Geduld auf der A4 Zürich Richtung Brunnen. Ab Chambis und mit Küsnacht staut sich's. Dann auch auf der A3 Chur Richtung Zürich zwischen Wallenstadt und Murg. Wir gehen auf der A2 dort vor dem Südportal aktuell 3 km Stau, eine halbe Stunde oben drauf. Und auch die Einfahrt in Airolo ist zu. Weiter braucht es dann auch mehr Geduld zwischen Buchs und Bäckeriet. Dort stockt es. Ja, die Sonne die lacht heute von einem nicht ganz blauen Himmel. Ein paar Wolken sind damit dabei. Die können am Nachmittag uns gegen oben auch zunehmen und dichter werden. Lokal sind Gewitter möglich. Trotzdem weiterhin hochsommerlich heiß mit bis zu 34 Grad. Und morgen Vormittag dann ein Mix aus Sonne und Wolken. Regional kann es erste Gewitter oder auch Regentropfen geben. Am Nachmittag da sind dann die Gewitter zum Teil auch kräftig. Dazu gibt es 28 Grad.
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4: Mittagspause am Bodensee. Der Gregi Rohrer und der Valentin Käslin fassen die erste Tageshälfte vom Nordostschweizer Schwingfest im thurgauischen Güttingen zusammen.
3: Nach zwei Gängen haben wir folgende Ausgangslage gehabt, mit 20 Punkten an der Spitze im ersten Rang, der Damian Ott. Im zweiten Rang mit 1975 Punkten haben wir folgende Schwinger gehabt, Mario Bösch, Marco Goth, Thies Kolb und der Dominik Schneider. Im dritten Rang mit 1950 Punkten haben alle Schwinger noch zwei gewonnene Gänge, der Simon Fäh, Marco Flütsch und der Andrin Habecker. Alle diese Schwinger haben zwei gewonnene Gänge aufgewiesen nach zwei Gängen. Weiter ist es den dritten Gang gegangen. Dort haben wir den Damian Ott gesehen. Er hat geschwungen gegen Elias Kundert.
7: Ja, und hier in der zweiten Minute kann der grosse Favorit Damian Ott mit kurz zu Boden fahren und kommt euch in Kreuzgriff rein und kann schlussendlich mit der Maximalnote 10 den Gang für sich entscheiden.
3: Dem zweiten Rang platzierte Mario Böschi haben wir gesehen gegen den Schwinger Kenning Armen Orlik schwingen.
7: Und da war das Rezept ganz ähnlich. Der Schwinger Kenning hat da resolut das Heft in die Hand genommen, hat sofort mit Kurz- und Kreuzgriff auf seinen Gegner zu bearbeiten, kommt also zu Boden, lässt nicht mehr schauen, kann der Mario Böschi noch einmal aufnehmen und kommt also zum zweiten Tagessieg.
3: Weiter im zweiten Rang haben wir den Marco Goka. Er hat geschwungen gegen den Joel Strebel.
7: Da hat der Nordwestschweizer Gast und Eigenoss Joel Strebel euch sofort die Initiative ergriffen, kommt mit Kurz zu Boden und kann der Marco Goth, der sehr, sehr verteidigungsstark ist, zum gültigen Resultat übertragen.
3: Weiter ist der Thies Kolb. Ihn haben wir gesehen, kann zusammengreifen gegen den Adrian Odermatt.
7: Ja, und da hat man das Gefühl gehabt, der Adrian Odermatt, der Eigenoss, der Nordwestschweizer Gast, nach seinem fulminanten Startsieg gegen Werner Schlegel, als da ein bisschen, mehr kommt. Aber ich kann es gerade vorne wegnehmen. Thies Kolb hat sich sehr gut eingestellt, kann den Kampf weitestgehend neutral gestalten und schlussendlich ist es im Blickuntergang ist gestellt worden. Natürlich aus Sicht von der Nordostschweizer. Der Gang ist gestellt worden mit der Note 875.
3: Weiter haben wir gesehen, der Dominik Schneider, der Publikumsliebling hier. Man hört es immer, die Tribüne, die Babedogs. Ihn haben wir gesehen, schwingen gegen den Berner Gast Fabian Studemann.
7: Ja, und da haben sich sicher ein Haufen Leute zurückerinnert an sieben Gangfahren in Mollis, wo es um den Schlussgang gegangen ist, wo der Fabian Studemann die Zähne bräuchte, dass er keine sich für den Schlussgang qualifizieren konnte. Es ist ihm damals verwehrt. Blube, da hat es wie eine Revanche gegeben auf die Frage. Könnte man hier ein bisschen spekulieren. Dominik Schneider, aber der Mann hat sich nicht Lafrovitsche hätte den Gang ausgleichen gestalten können. Es ist sogar ein Gang worden, ohne jeglichen Hebpunkt und mit der Note 875 gestellt abgebrochen worden.
3: Weitere Resultate haben wir gesehen am dritten Rang, der Andrin Habecker. Er kann den dritten Gang gewinnen gegen Pascal Heierli. Er also mit drei Siegen hier weiter vorne rein. Im fünften Rang haben wir gesehen den Hobby Ignaz, er unterlegt Fabio Sutter. Der Sales Judy, er geht über die Gang ganz durch gegen den Philipp Peter. Er stellt den dritten Gang. Der Johann Borgard, der Südwestschweizer Gast, er unterlegt Lars Rotach im dritten Gang. Und der Dominik Brüllisauer, er unterlegt dem Innerschweizer Gast Lukas Heinzer. Weiter haben wir noch von Innerschweizer Sicht, der Samuel Schweizer kann seinen dritten Gang schwingen gegen den Thomas Wider. Und er kann sein erstes Siegeskreuzchen schreiben, der Samuel Schweizer mit zwei gestellten und einem gewonnenen Gang. Es gibt ein folgendes Fazit.
7: Ja, wir haben der Damian Ott, der Kilchberg-Sieger, der mit 30 Punkten an der Rangliste Spitze steht. Dann haben wir verschiedenste Eigenossen, unter anderem auch der Schwingerkönig Armand Orlik, der mit 1,5 Punkten Rückstand doch schon einiges muss am Nachmittag kennen, aufholen, wenn er sich noch für den Schlussgang qualifizieren will. Aber wie gesagt, wir sind immer noch im Rennen um den Schlussgang. Auch Dominik Schneider, Martin Roth und natürlich Titelverteidiger Werner Schlegel, um die Eigenossen zu nennen. Die sehr überraschend, Andrin Habecker und vor allem Simon Fäh, beide Schwinger mit drei gewonnenen Gängen. Simon Fäh, der die Überraschungen schaffen mit dem Sieg über Roger Reichen. Das ist das Grobfazit vom Morgen und schlussendlich von dem dritten Gang. Was auch noch zu sagen ist, der Fabian Studemann, der stärkste Gast, ist doch ausmanövriert um eine allfällige Schlussgangqualifikation.
3: Dann haben wir den folgenden Rangliste nach drei Gängen.
7: Im ersten Rang mit 30 Punkten Damian Ott.
3: Im zweiten Rang mit 25 Punkten Simon Fain, Andrin Habecker.
7: Im dritten Rang mit 28,75 Punkten Janos Bachmann.
3: Im vierten Rang mit 28,50 Punkten folgende Eidgenossen Armin Orlik, Martin Roth, Dominik Schneider. Weiterhin mit 28,50 Punkten Werner Schlegel, Christian Biasch und Marco Goth sowie auch Joel Strebel. Ja, die ganze Rangliste vom folgenden Tag heute seht ihr auf www.radiozentral.ch oder auf der Zentral-App. Wir wünschen den Guten hier vom Bett Bodensee.
4: Danke Gregi und Valentin. Ebenfalls eine gute Mittagspause. Wir hören uns dann in einer Stunde wieder.
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4: Sonntag, 28. Juni, das sind unsere Schlagzeilen. Am Stadtfest Luzern gibt es trotz Hitze kein grösseres Problem. Die Mels verschüttet den Erdrutsch die Weisstannenstrasse. Ein Brand richtet zum Prächtigen grossen Sachschaden an. Und die Schweizer Nazi die trifft im WM-16-Finale auf Algerien und damit auf einen alten Bekannten.
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5: Rund 55'000 Leute sind am Stadtfest Luzern gewesen. 10'000 weniger als vor einem Jahr, meldet die Luzerner Polizei. Sie ziehen eine positive Bilanz vom Fest. Es sei friedlich gewesen, es sei nur vereinzelt Zwischenfälle gegeben, wie zum Beispiel Sachbeschädigung. Also hat sie eine sehr positive Schlussbilanz. Es seien zwei schöne Tage bzw. Nächte mit Musik, Begegnungen und guter Stimmung gewesen. Trotz sommerlicher Hitze, sagt Daniel Lütolf vom Stadtfest Luzern. Die Massnahmen haben Wirkung gezeigt.
8: Auf den meisten Bühnen haben wir eine Wasserschläuche setzen und die Bands haben dann Wasser raus ins Publikum gespritzt. Das ist sehr gut angekommen. Was auch sehr gut angekommen ist, das ist der Sprühbogen, den wir bei meinem Weiterplatz installiert haben. Das ist bis spät in der Nacht innen sind die Leute dort unten gesehen und haben sich abgekühlt bei dem Sprühbogen. Genau haben wir auch noch Wasserpistolen oder Wasserblaster auf allen Plätzen verteilt. Das ist auch sehr gut angekommen, gerade bei den Kindern, beim Franziskanerplatz. Die haben richtig, richtig Freude. Also die Massnahmen, die wir getroffen haben, kurzum, die haben gut funktioniert.
5: In der Gemeinde Mels hat es einen Erdrutsch gegeben. Gestern Abend ist die Weisstannenstrasse verschüttet worden, meldet die Kantonspolizei St. Gallen. Die Gemeinde und eine externe Firma haben in der Nacht durchgeschafft, damit man die Strasse am Morgen teilweise wieder auftun. Man geht davon aus, dass durch das Unwetter gestern Abend zwei Seitenbäche überlaufen sind und die Weisstannenstrasse so mit Schutt bedeckt haben, schreibt die Kapo St. Gallen. Zum Prächtigen hat es letzte Nacht brennt, und zwar im Dachstock von einem Doppelei-Familienhaus. Die Feuerwehr konnte verhindern, dass die Flammen aufs andere Haus über sind, schreibt die Kantonspolizei Zürich. Die Leute, die in den beiden Hausteilen wohnen, haben selber raus können. Sie haben sich nicht verletzt. Warum es im Haus zum Prächtigen brennt hat, ist noch unklar. Der Sachschaden liegt wahrscheinlich bei über 100'000 Franken, meldet Kapo Zürich. Im Raum Mels und Buchs hat die Kantonspolizei St. Gallen gestern Abend mehrere Autofahrer kontrolliert. Ein paar haben sich nicht an die Regeln gehalten. Zum Beispiel, weil sie während dem Fahren abgelenkt gewesen sind, unnötig Lärm gemacht oder ihre Fahrzeuge technisch abgeändert haben. 6 Autofahrer sind angezeigt worden, schreibt Kapo St. Gallen. Rund um den Bundesplatz Luzern muss man ab morgen mit mehr Stau rechnen, schreibt die Stadt. Das wegen der Bauarbeiten für den neuen Veloweg am Bahngleis entlang. Die Zentralstrasse ist im Bereich vor dem Bundesplatz gesperrt. In Richtung Bundesplatz von morgen bis am Freitag und in Richtung Bahnhof am Donnerstag und am Freitag. Der Verkehr wird in dieser Zeit umgeleitet. Der neue Veloweg soll Ende Juli fertig sein. Und die Stadt Sempach gedenkt heute zum 640. Mal der Schlacht bei Sempach. Der Gastkanton ist das Jahr Schweiz. Die Gastgemeinde ist Wiken, Wohnort von der Regierungspräsidentin Michael Tschuor, heisst es in einer Mitteilung. Auch sie ist mit dabei. Die Festrede Sempach halten der Zuger Bundesrat und Verteidigungsminister Martin Pfister.
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4: Am Mikrofon ist der Marcel Lustenberger. So, und jetzt machen wir eine musikalische mit der Cyndi Lauper. Girl just wants to have fun. Geniessen die Mittagspause, wo eine Pause definitiv nötig ist. Vielleicht, wenn ihr gerade unterwegs seid oder sonst etwas am tun. Jetzt hat der breiteste Wochenendmusikmix. 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

0: Neusset, den Sonntagmittag. Das ist Zentral Mittagsinfo.
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0: Wo uns unser Meteorologe Klaus Marquardt sagt, wie es weitergeht.
2: Der Nachmittag bringt Sonne, Schleier und immer größere Quellwolken. In den Alpen bilden sich erste Platzregen, später dann noch Gewitter. Am Abend kann es dann noch hier im Flachland mal blitzen und donnern. Die Temperaturen erreichen 32 bis 34 Grad. In der Nacht gibt es zuerst noch Gewitter, dann beruhigt sich das Wetter tendenziell. Am Montagvormittag erwartet uns eine veränderliche Mischung aus Sonne und Wolken. Lokal kann es schon erste Schauer und Gewitter haben. Im Laufe vom Nachmittag nimmt die Aktivität dann weiter an Fahrt auf. Es bilden sich zum Teil kräftige Regengüsse und Gewitter. Die Temperaturen sind schwülwarm mit Höchstwert um die 28 Grad. Am Dienstag geht es in einem ähnlichen Stil weiter. Es erwartet uns eine Mischung aus Sonne und zunehmender Quellbewölkung. Später bilden sich dann zunehmend auch Regengüsse und Gewitter. Es bleibt schwül warm mit Höchstwert um die 27 Grad. Am Mittwoch regnet es dann noch, vor allem entlang von den Alpen, mit Unterbrechungen immer wieder. Im Flachland gibt es nur gelegentliche Schauer.
0: Ja gut, diese Woche wettermässig eine verrückte Woche gesehen. Hitzewellen, die hat uns fest im Griff gehabt. Klaus, wie viele Hitzetage haben wir jetzt eigentlich am Stück schon gehabt?
2: Ja, wenn man es jetzt mit dem Mai zusammennimmt, dann sind wir schon bei 16, mit dem heutigen Tag wären es 17 und dann sind wir schon bei der Hälfte vom Jahrhundertsummer 2003 angekommen. Ja, und jetzt so in der Grössenordnung, in vielen Orten sind es jetzt 10 Hitzetage hintereinander gewesen und ja, der heutige Tag kommt halt auch noch dazu.
0: Es scheint schon ein bisschen außergewöhnlich. Was auch immer wieder verglichen wird, ist der Hitzesommer 2003. Darf man das überhaupt vergleichen?
2: Kann man schon, der damalige Juni war so, dass er halt konstant wärmer war. Was jetzt in dem Juni ist, das ist die mit Abstand wärmste zweite Junihälfte, sieht man Wetter aufzeichnet, weil wir haben ja noch eine kleine Schafskälte davor gehabt und Mitte Monat waren wir sogar eher knapp unterdurchschnittlich. Das hat jetzt halt alles ausradiert und wir wären noch auf Platz 2 gekommen von der Durchschnittstemperatur über die ganze Schweiz gesehen und das ist halt doch schon ziemlich speziell. Juli, August, mal schauen, was da kommt. Tendenziell jetzt die erste Juliwoche ganz normales Sommerwetter, aber Tendenz danach für die zweite Juliwoche wieder heiß.

0: Schönen Mittag, es ist 12:30.
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2: Im Studio Michel Grünig. In Windisch ist es gestern Abend zu einem Badeunfall gekommen. Ein 28-jähriger Mann wurde nach einem Sprung in die Aare mitgerissen, meldet die Kantonspolizei Aargau. Seither wird der Mann vermisst. Eine Suchaktion mit diversen Polizeipatrouillen und einem Rettungshelikopter blieb bisher erfolglos. Die extreme Hitzewelle ist bald vorbei. Das Naturgefahrenbulletin des Bundes sagt für morgen das Ende der Hitzewelle voraus. Dies vor allem auf der Alpen-Nordseite und im Wallis. Die Temperaturen würden kommende Nacht auf rund 20 Grad sinken.

0: Es braucht aktuell mehr Geduld auf der A4 Zürich Richtung Brunnen. Ab Cham bis und mit Küsnacht staut sich. Das gleiche auch auf der A3 von Chur Richtung Zürich zwischen Wallenstadt und Murg. Ebenfalls Stau haben wir vor dem Gotthard-Südportal auf einer Länge von 3 km auf der A2, eine halbe Stunde mehr einrechnen und dann geht es auch weiter, noch mal ein bisschen länger, ein Stocken zwischen Buchs und Beckerietz. Ja, die Sonne die lacht heute von einem nicht ganz blauen Himmel. Ein paar Wolken sind mit dabei. Die können gegen oben auch dichter werden und lokal Gewitter mitbringen. Es bleibt aber trotzdem hochsommerlich heiß mit bis zu 34 Grad. Ja, und auch morgen Vormittag haben wir dann einen Mix aus Sonnen und Wolken. Zum Teil kann es am Vormittag schon Gewitter und regnen. Am Nachmittag dann vermehrt, zum Teil auch kräftig bei 28 Grad.
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0: The Foundation, Build Me Up, Buttercup Tobias auf Zentral im Info.
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0: Ja, und endlich ist klar, gegen wer die Schweizer Fußballnazi im WM16-Finale spielt, Michel Grünig.
2: Ja, Gegner ist Algerien. Die Nordafrikaner können sich dank einem 3:3 im letzten Gruppenspiel gegen Österreich für die K.O.-Phase qualifizieren. Der Nazi-Trainer Murad Yakin hat den Match gespannt mitverfolgt.
3: Ja, wir haben das hier im Hotel mit dem Staff zusammen angeschaut. Es war ein sehr spannendes Spiel. Am Schluss doch noch zu und her gegangen. Aber jetzt ist klar, jetzt tun wir uns intensiv vorbereiten auf Algerien.
2: Die Schweiz trifft jetzt auf einen alten Bekannten, und zwar auf den Vorgänger von Murad Yakin, den Wladimir Petkovic, der jetzt Algerien-Trainer ist. Was meint Murad Yakin zum nächsten WM-Gegner?
3: Zuerst mal natürlich das Wiedertreffen mit dem Vlado. Kennt uns persönlich von der Begegnung, die wir in der Schweiz schon hatten. Und ja, ein interessanter Gegner, Algerien, mit vielen individuellen Stärken. Und wir nehmen die Herausforderung an und freuen auf die Begegnung.
2: 16-Finale zwischen der Schweiz und Algerien ist am Freitagmorgen früh Schweizer Zeit. Zu den anderen Resultaten aus Gruppenspiel: Kolumbien und Portugal spielen 0:0 unentschieden. Kongo schlägt Usbekistan 3:1. Argentinien gewinnt gegen Jordanien 3:1. Kroatien schlägt Ghana 2:1 und England gewinnt gegen Panama 2:0. Österreich trifft jetzt im WM16-Finale auf Spanien, Argentinien auf Kap Verde, England spielt gegen Kongo. Kroatien duelliert sich mit Portugal, Ghana mit Kolumbien. Noch Meldung vom Fußball: Der FC Luzern startet mit einem Sieg in der Amtszeit vom neuen Trainer Udo Portmann. Der FCL gewinnt ein Testspiel gegen Stade Losanuschi aus der Challenge League mit 3:2.
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0: Der Lionel Richie singt Hello am Sonntagnachmittag. Es ist eins mit 29 Grad Zwangen, 32 Grad Zwillisau.
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2: Zürcher Limmat wird mit Abwasser verdreckt. Im Aargau verhaftet die Polizei zwei Hofladendiebe. Und der Iran will wieder Kontrolle über die Strasse von Hormuz. Am Mikrofon Michelle Grünig. Die Limmat in der Stadt Zürich könnte verschmutzt sein, das meldet die Zürcher Stadtpolizei. Aufgrund eines Stromausfalls in der Nacht sei Wasser aus der Kläranlage Werdhölzli ausgetreten und in die Limmat geflossen. Es habe sich um unvollständig gereinigtes Abwasser gehandelt, sagt der Leiter der Kläranlage Daniel Rentsch.
3: Was nicht mehr geklappt hat, ist die sogenannte biologische Reinigung. Das heisst, wir haben vor allem das, was durch den Urin, durchs Bissi da reinkommt, das ist nicht gereinigt worden. Ganz feine Stoffe, Fäkalien und insbesondere dort Bakterien und Krankheitserreger, die wir nicht mehr haben können rausnehmen.
2: Wasserverschmutzungen könnten deshalb nicht ausgeschlossen werden. Vorsichtshalber sollte man unterhalb der Werdinsel bis zum Kraftwerk Dietikon nicht in der Limmat baden oder schwimmen. Im Kanton Aargau wurden zwei Hofladendiebe festgenommen. Die beiden Männer werden verdächtigt, in Dottikon mehrfach einen Hofladen heimgesucht zu haben. Sie sollen mehrmals die Blumenkasse aufgebrochen, Geld und Lebensmittel entwendet haben. Gegen die Männer aus Georgien und der Ukraine wird nun ermittelt, meldet die Kantonspolizei Aargau. Viele Regionen in der Schweiz haben erneut eine Tropennacht hinter sich. In Engelberg gab es 20,3 Grad in der Nacht. Damit erlebte Engelberg erst die dritte Tropennacht seit Messbeginn vor 60 Jahren, schreibt SRF Meteo. Auch andere Länder melden Rekorde und Probleme. Jonathan Ernst.
4: Deutschland hat die wärmste Nacht hinter sich, die je gemessen wurde. Im Osten ist das Thermometer nicht unter 29,4 Grad gesunken. Die Rekordtemperaturen machen europaweit Probleme. Dutzende Leute sind schon gestorben durch Hitzeschlag, Ertrinken oder Herzinfarkt. Im Kanton Aargau bei Windisch ist ein 28-Jähriger in die Aare gegumpt und mitgerissen worden. Der Mann aus Pakistan ist noch nicht gefunden worden. In Köln hat der Rettungsdienst mehrere bewusstlose Menschen aus ihren Wohnungen rausholen. In Ungarn hilft das Militär mit, zum Wasserflaschen verteilen. Und im Grossraum Paris haben die Rettungsdienste letzte Woche 80% mehr Anrufe bekommen.
2: Gemäss Bund dürfte heute der letzte Tag der extremen Hitzewelle sein. Ab morgen wird es nicht mehr ganz so heiß. Knapp zwei Wochen nach Unterzeichnung eines Rahmenabkommens ist der Konflikt zwischen den USA und dem Iran erneut eskaliert. Die zweite Nacht in Folge hat das US-Militär den Iran angegriffen. Iran wiederum Flugangriffe auf US-Ziele in der Region. Aus Kairo berichtet Johannes Sadek.
5: Gefühlt geht es einen Schritt vor und zwei zurück. Der Iran beansprucht nun wieder die Kontrolle des Schiffsverkehrs durch die Straße von Hormuz allein für sich. Diese werde innerhalb der kommenden 30 Tage wieder vollständig unter die Verwaltung des Irans gestellt, sagte Außenminister Araghchi heute in Bagdad. Eigentlich ist im Rahmenabkommen mit den USA festgelegt, dass der Iran während der 60 Tage langen Verhandlungen dort keine Gebühren verlangen darf.
0: Wir machen jetzt den Blick auf die Strasse kurz nach dem Eis. Es braucht noch genau mehr Geduld für die Rückreise aus dem Tessin. Er steht auf der A2 vor dem Südportal 3 km im Stau. Eine halbe Stunde obendrauf die Einfahrt in Airolo, die ist gesperrt. Wie es heute am Nachmittag weitergeht, das sagt uns der Klaus Marquardt.
6: Der Nachmittag bringt Sonne, Schleier und immer grössere Quellwolken. In den Alpen bilden sich erste Platzregen, später dann noch Gewitter. Am Abend kann es dann noch hier im Flachland mal blitzen und donnern. Die Temperaturen erreichen 32 bis 34 Grad. In der Nacht gibt es zuerst noch Gewitter, dann beruhigt sich das Wetter tendenziell. Am Montagvormittag erwartet uns eine veränderliche Mischung aus Sonne und Wolken. Lokal kann es schon erste Schauer und Gewitter haben. Im Laufe vom Nachmittag nimmt die Aktivität dann weiter an Fahrt auf. Es bilden sich zum Teil kräftige Regengüsse und Gewitter. Die Temperaturen sind schwülwarm mit Höchstwert um die 28 Grad. Am Dienstag geht es in einem ähnlichen Stil weiter. Es erwartet uns eine Mischung aus Sonne und zunehmender Quellbewölkung. Später bilden sich dann zunehmend auch Regengüsse und Gewitter. Es bleibt schwül warm mit Höchstwert um die 27 Grad. Am Mittwoch regnet es dann noch, vor allem entlang von den Alpen, mit Unterbrechungen immer wieder. Im Flachland gibt es nur gelegentliche Schauer.
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0: Auch bei über 30 Grad wird an dem heutigen Sonntag geschwungen am Nordostschweizer Schwingfest im thurgauischen Güttigen. Gregor Ohr und Valentin Käslin, merkt man den Einfluss, wenn es um die Temperatur geht vom Bodensee, wo wir sind?
7: Ja, ich denke, jetzt geht es mit der Wärme. Es ist eher durchzogen jetzt. Wir haben ein bisschen Wauchen, die drüber ziehen jetzt, über die Arena. Ich denke, es tut gut. Die Schwingen sind sicher auch froh, wenn sie hier nicht bei brauer Sonne haben. Sag mal, Ring aus hier das Beste geben. Aber ja, nichtsdestotrotz. Ich denke, das Wetter ist meistens etwa Nebensache. Schwingen probiert den Kopf bei der Paarung oder beim Gegner zu haben. Ja, wie sieht es aus? Wir haben nach drei Gängen vorne folgende Rangliste gehabt. Im ersten Rang mit 30 Punkten.
8: Der Damian Ott.
7: Im zweiten Rang mit 21,25 Punkten Simon Fäh und der Andrin Habecker.
8: Der im dritten Rang mit 28,75 Punkten Janos Bachmann.
7: Im vierten Rang mit 58,50 Punkten folgende Eidgenossen: der Armen Orlik, Martin Roth, Dominik Schneider und der Werner Schlegel. Mit im fünften Rang mit 28,25 folgende Eidgenossen: Christian Biasch, Marco Goth und der Joel Strebel. Zusammengefasst, aber vielleicht jetzt von morgen schnell so ein Gesamtfazit bringen.
8: Ja, wir sehen der absolute Spitze mit dem Punktemaximum. Damian Otter, Kilchberg, Sieger, der ja hier auch jetzt Thurgauer Kantonale kennen, gewinnen, der dort im Schlussgang der Sammy Giger kennen, bezwingen. Also Damian Otter sicher in bestechender Form. Der als weiteres Fazit ist, dass wir andere Eidgenossen auch noch haben, die kennen, um den Schlussgang noch mitschwingen. Natürlich alle noch vor allem der Schwingerkönig, Armon Orlik, der vielleicht von der weiteren Eidgenossen bis 28,25 schwingen alle da noch voll an der Spitze mit. Sie sind aber, wenn man den Armon Orlik anschaut, bereits schon anderthalb Punkte hinter dem Damian Otto. Also das wird sicher schwierig, dass sich da noch jemand kann durchsetzen kann hinter dem Damian Ott, wobei ein zweiter wird es sicher geben, wo der Schlussgang kommt. So ist es ja die auch nicht. Der vielleicht noch überraschend euch an der Spitze Andrin Habecker, der Verteidigungsspezialist mit drei gewonnenen Gängen. Und euch der Simon Fäh, der ja kennt, die Sensation schafft und der Eigenoss, der Roger Reichen vom Glarnerland bezwingen. Der vielleicht, wenn wir noch ein bisschen der Schwinger schauen, die sehr unbequem sind zum Gewinnen, wo man immer wieder für Gäste braucht. Natürlich Mario Schneider, Janos Bachmann und der Andi Signer, die je zwei gewonnen und ein Gestellte gegangen haben. Die werden weiterhin da vorne an der Spitze mitschwingen und sind sehr unangenehm, auch jeweils für ihre Gegner. Den vielleicht noch speziell von den Gästen, haben wir den Joel Strebel mit zwei gewonnen und einem verloren. Er ist der einzige Gast, der zwei gewonnen gegangen hat. Das ist ja, wenn man schaut, dass der Fabian Studemann, der so ein Palmeres hat, da auch sich unter den Gästenschwingern befindet, ist das, ja, darf man sagen, schier ein bisschen Überraschung. Wie gesagt, Joel Strebel ist wirklich der einzige Gast, der da noch voll um die Spitze mitschwingen kann.
7: Wie nebst dem ausführenden Schwingerverband hier, im Nordostschweizer Schwingerband, kennt ja immer zwei Teilverbände, kennt immer Teilverband mitschwingen, je zwei Personen. Wie sieht es mit denen aus, mit den Gästenschwingern?
8: Eben, ich habe ja vorhin jetzt ein bisschen von denen geredet, das Fazit, du hast, glaube ich, gemeint, wie es auch ein bisschen geht, wegen die Innerschweizer natürlich, speziell Lukas Heinzer, Samuel Schweizer, der sicher da das Beste geben, aber mit einem gewonnenen, einem gestellten, respektive verlorenen Gang, beim Fall von Lukas Heinzer und zwei gestellten, einen gewonnen, beim Samuel Schweizer, wird es natürlich schwierig, die werden alles daran setzen, den Kranz können, zu realisieren, wobei sie ganz klar jetzt, wir haben am Nachmittag drei Gänge gewinnen und vielleicht auch noch, wenn man vom Festsieg reden, der letzte Gästensieg ist zwar fair passiert mit dem Michael Moser, der das Fest als Co-Sieger im Rang 1C können beenden, dann geht es ein bisschen weiter zurück, 2012, wo Matthias Sempach kennen, das NOS für sich entscheiden. Also ist natürlich schon sehr, sehr selten, dass sich da ein Gast kann in einem Teilverband durchsetzen.
7: Ja, man kennt am Morgen schon eins darüber gehabt, wegen der Verletzungen. Verletzungshex ist eher so auf der Nordostschweizer Seite, wo fünf Eidgenossen verletzt sind. Was sagst du da dazu noch?
8: Ja, eben, man kann es ja gerade aufzählen. So einmal Giger, natürlich der ganz grosse Abwesende, aber auch der Marcel Rebsamen, der fair total 11 Kranzgewinner können realisieren und der Schwegalp hat als Co-Sieger auch gewinnen. Den natürlich mit dem Samir Loipi, ein schwergewichtiger Athlet, der Wintertourer, der euch schmerzlich vermisst wird, Fabian Kindlmann natürlich, der fahren können, der zweite Eigenoss rausschwingen, der sehr, sehr verteidigungsstark ist, und Jeremy Vollenweider, der ja fahren sich können, zum Eigenoss zu kränen. Die fünf fehlen natürlich schon und hätte sicher auch noch ein bisschen Salz und Würze gegeben in das Fest hinein.
7: Kommen wir in den vierten Gang rein, zu den Spitzenpaaren, die folgendermaßen schauen. Der Martin Roth kommt zu oben mit dem Armen Orlik. Der Damian Ott wird zusammengreifen mit dem anderen Habecker. Der Mario Schneider, er wird in den Ring steigen mit Werner Schlegel. Der Andi Signer wird die Hand reichen mit Patrick Feldmann. Der Joel Stribbel wird in den Ring steigen mit Janosch Bachmann. Der Dominik Schneider, er wird zu oben kommen mit Simon Fain. Und der Tobias Signer mit Christian Biasch. So wie auch der Adrian Odermatt mit dem Martin Egli und dem Berner Eidgenoss Fabian Studemann mit dem Reto Koch. Ja, in wenigen Minuten wird hier die Schwingerarbeit vorgesetzt und wir sind gespannt auf den Nachmittag. 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
0: Und Marcel Lustenberger am Mikrofon. Ganz viele Musik bereit gemacht, die euch den Sonntag begleitet. Family of the Year. Freuen könnt ihr euch auch auf Fool's Garden. Und jetzt zum Start in die Stunde mit der Whitesnake.

Susanne Viga aus dem 87 mit Luca gehört im breitesten Wochenendmusikmix. Und wir stecken jetzt im heissen Sommer. Darum auch weiter mit sommerlicher Musik. Das ist der Lou Bega aus dem 99 mit Mambo No. 5.

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1: Sonntagnachmittag um 2,31 Grad haben wir zu Adligenswil. 27 Grad ist es zu Amden.
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2: Zürcher Limmat wird mit Abwasser verdreckt. Die Autorin Lena Schäte gewinnt den Ingeborg-Bachmann-Preis. Und der Iran will wieder Kontrolle über die Strasse von Hormuz. Im Studio Michelle Grünig. Die Limmat in der Stadt Zürich könnte verschmutzt sein, das meldet die Zürcher Stadtpolizei. Aufgrund eines Stromausfalls in der Nacht sei Wasser aus der Kläranlage Werdhölzli ausgetreten und in die Limmat geflossen. Es habe sich um unvollständig gereinigtes Abwasser gehandelt, sagt der Leiter der Kläranlage Daniel Rentsch.
3: Was nicht mehr geklappt hat, ist die sogenannte biologische Reinigung. Das heisst, wir haben vor allem das, was durch den Urin, durch das Bissi da reinkommt, das ist nicht gereinigt worden. Ganz feine Stoffe, Fäkalien und insbesondere dort Bakterien und Krankheitserreger, die wir nicht mehr haben können rausnehmen.
2: Wasserverschmutzungen könnten deshalb nicht ausgeschlossen werden. Vorsichtshalber sollte man unterhalb der Werdinsel bis zum Kraftwerk Dietikon nicht in der Limmat baden oder schwimmen. Die deutsche Autorin Lena Schäte gewinnt den renommierten Ingeborg-Bachmann-Preis. Die 32-Jährige setzt sich bei den Tagen der deutschsprachigen Literatur gegen 13 Mitbewerber durch. Mit ihrem Text «Was wir tragen». Darin schildere sie berührend, aber auch schonungslos die Freundschaft zwischen zwei übergewichtigen Schülerinnen, die sich als soziale Außenseiterinnen durchs Leben schlagen, so die Jury. Lena Schäte erhielt am Anlass auch den Publikumspreis. Knapp 2 Wochen nach der Unterzeichnung eines Rahmenabkommens ist der Konflikt zwischen den USA und dem Iran erneut eskaliert. Die zweite Nacht in Folge hat das US-Militär den Iran angegriffen. Iran wiederum flog Angriffe auf US-Ziele in der Region. Aus Kairo berichtet Johannes Sadek.
4: Gefühlt geht es einen Schritt vor und 2 zurück. Der Iran beansprucht nun wieder die Kontrolle des Schiffsverkehrs durch die Straße von Hormuz allein für sich. Diese werde innerhalb der kommenden 30 Tage wieder vollständig unter die Verwaltung des Irans gestellt, sagte Außenminister Araghchi heute in Bagdad. Eigentlich ist im Rahmenabkommen mit den USA festgelegt, dass der Iran während der 60 Tage langen Verhandlungen dort keine Gebühren verlangen darf.
1: Es braucht nach wie vor mehr Geduld, wenn er vom Tessin retour reist. Auf der A2 steht er ab Quinto 3 km im Stau, heisst eine halbe Stunde obendrauf. Dann klemmt es auf der A4 Richtung Brunnen zwischen Flüelentunnel und Sisiken. Ja, am Nachmittag geht es sommerlich heiß weiter. Es sind ein paar Wolken mit dabei am Himmel. Die werden noch mehr und auch dichter. Zum Teil kann es gewittern. Es bleibt sommerlich heiß und zwar mit 34 Grad. Morgen Vormittag dann ein Mix aus Sonnen und Wolken. Zum Teil kann es auch schon ein bisschen Gewitter und Regen geben. Am Nachmittag dann vermehrt, zum Teil auch kräftig bei 28 Grad.
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1: Mit dem Nordostschweizer Schweizer Schwingfest im thurgauischen Güttingen. Der Gregor Ohr und der Valentin Käslin sind vor Ort. Wir geben euch raus. Wie sieht es aktuell aus?
5: Ja, der 4. Gang ist abgeschlossen worden. Man kommt nächstes Mal rein, wie jetzt ausgesehen, nach 3 Gängen, ranglistentechnisch. Im ersten Rang haben wir mit 30 Punkten den Damian Ott. Im zweiten Rang mit 29,25 Punkten Simon Fah, Andrin Habecker. Im dritten Rang mit 28,75 Punkten Janos Bachmann. Der Damian Ott, der Vierende, mit 30 Punkten. Er hat es zu bekommen mit Andrin Habecker.
6: Ja, und da hat der Damian Ott nahtlos an seine Morgenleistung kennen. Anknüpfen in der zweiten Minute kann er mit rechtem Gamme zum platten Resultat lehren und steht jetzt da mit 40 Punkten.
5: Im zweiten Rang haben wir Simon Fäh. Er hat es zu tun mit Domenic Schneider.
6: Und da hat sich der Favorit der Eigenoss der Thurgauer können durchsetzen. Mit Kurz- und Nachtrick am Boden kommt er zu seinem dritten Sieg.
5: Im dritten Rang ist der Janus Bachmann gestanden. Ihm ist der Aargauer Eidgenosse Joel Strebel zugeteilt worden.
6: Und da hat der Joel Strebel gezeigt, dass er in sehr guter Form ist. Janus Bachmann, sehr starker Athlet, der Zürcher. Er muss mit kurzem Blatt in der zweiten Minute unterliegen. Also dritter Sieg für Eidgenosse Joel Strebel.
5: Vierter Rang haben wir den Kilian Kohl gehabt. Er hat die Hand gereicht dem Lars Rotach. Dort kann der Lars Rotach den Gang für sich entscheiden und weiter die Spitze aufschliessen. Vierter Rang weiter haben wir den Sebrieder gehabt, den Thies Kolb. Er hat zusammengegriffen mit dem Naim Fezai.
6: Und da hat der Thies Kolb am Boden der Müngermurks ausgepackt und er kommt da zu einem sicheren Vollerfolg.
5: Weiter im vierten Rang haben wir den Josias Müller gehabt. Er hat zu bekommen mit Sandro Fizzi.
6: Da hat der Josias Müller nicht lange gefackelt. Er fährt zu Boden und kommt mit überdrehen am Boden zu seinem dritten Sieg.
5: Der Schwinger Kenny Armen Orlik war im gleichen Rang. Er hat im Eidgenossen-Duell zu tun bekommen Martin Roth.
6: Ja, der Schwinger Kenny Orlik Armon hat auch schon stellen mit dem Martin Roth. Sehr unbequemer Gegner, Verteidigungskünstler Martin Roth, der Appenzeller Eidgenoss. Aber er muss in diesem Duell im heutigen Gang die Überlegenheit des Schwinger Kenny anerkennen. Der Armen Orlik fährt mit Kreuzgriff und kurz zu Boden und kann am Boden zum Resultat überdrehen und kommt zum dritten Sieg.
5: Vierter Rang haben wir weiter gehabt, Patrick Rüeg. Er ist über den Gang gegangen, volle Gang durch mit dem Ramon Betschert und stellt seinen vierten Gang. Weiter haben wir im vierten Rang gehabt, Mario Schneider. Er hat mit Werner Schlegel zu tun bekommen.
6: Ja, das Duell haben wir auch schon etliche Mal gesehen. Der schwergewichtige Mario Schneider, der Schwegalpsieger in der Vergangenheit. Er musste die Überlegenheit anerkennen von Werner Schlegel, der jetzt auf einer Unfalljagd ist, nachdem er ja den ersten Gang musste, sensationell verlieren gegen Adrian Odermatt. In der dritten Minute fährt er zu Boden mit Fußstich über das Knie leeren mit einer seltenen Kombination. Kann er da den Sieg davontragen?
5: Der Andi Siegner, er hat die Hand gereicht an Patrick Feldmann im vierten Gang.
6: Und hier ein ähnliches Rezept. Andi Siegner, der Verteidigungskünstler, der aber sehr, sehr starker Techniker ist, kann mit kurz und übers Knie leeren und schlussendlich mit Kniekehlengriff am Boden der Patrick Feldmann dingfest machen und kommt somit auch zum dritten Sieg.
5: Sebrieder, der Tobias Siegner, der im gleichen Rang war, hat jetzt die Hand gereicht am Christian Biasch, am Eidgenoss.
6: Ja, und da haben wir vom Eidgenoss, vom Bündner Eidgenoss, Christian Biasch, einen Stich und sogenannten Einstecker gesehen. Er kommt bereits im ersten Zug zum Plattenresultat gegen Tobias Siegner.
5: Weitere Resultate dürfen wir sagen. Der Roger Reichen gewinnt mit einem Brienzerkonter gegen den Flavio Sutter. Der Marco Goth, er kann den Jérôme Christen im vierten Gang bezwingen. Der Fabian Studemann, er kann gewinnen gegen den Reto Koch. Aus Wiener Schweizer Sicht haben wir gesehen, gewinnt Samuel Schweizer mit Müngermurks gegen Patrick Kurma und den Lukas Heinzer. Er kann den Fabian Bertsch bezwingen und somit euch ein weiteres Siegeskreuzchen auf sein Notenblatt schreiben. Die Rangliste die sieht folgendermaßen aus. Im ersten Rang mit 40 Punkten der Damian Ott.
6: Im zweiten Rang mit 38, 50 Punkten Daniel Elmer, Werner Schlegel.
5: Im dritten Rang mit 38, 25 Punkten Kilian Kolb, Thies Kolb, Josias Müller, Armon Orlik, Dominik Schneider, Andi Siegner, Christian Biasch, David Vorer, Silvan Koller, Silvio Oetli und Joel Strebel. Zusammengefasst dürfen wir von den vierten Gang zurückschauen.
6: Ja, der Damian Ott einsam an der Spitze, kann man sagen, er hat mindestens anderthalb Punkte Vorsprung auf seine direkte Konkurrenz. Da kann man vielleicht noch gerade die weiteren Eidgenossen nennen, die noch weiter werden. Es wird mitreden um einen Schlussgang, Werner Schlegel, Armen Orlik, der Schwingerkönig Christian Biasch, Dominik Schneider und Joel Strebel. Sie werden noch um einen Schlussgang schwingen. Den haben wir aber auch überraschend. Doppelgesternte Kranzschwinger, also der Verbandsberg Kranzer, der dann noch vorne ist. Vorne euch werden um den Schlussgang mitschwingen, allen voran der Andi Siegner und die Gebrüder Kolb, aber euch Josias Müller, David Vorer, der Neffe vom ehemaligen Schwingerkönig Noldi Vorer, aber euch Silvan Oetli und euch weiters noch im Rennen der Daniel Elmer.
5: Die gesamte Rangliste findet ihr auf www.radiozentral.ch oder auf der Radio Zentral App. Wir sind gespannt und hoffen, dass wir in der nächsten Einschaltung wissen, wie es der Schlussgang hier läuft vom NOS 2026.

Am Mikrofon ist der Marcel Lustenberger. 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Wir drücken schon jetzt die Daumen.

0: Zentral am Sonntagnachmittag mit dem Billy Joel im breitesten Wochenendmusikmix.
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0: Ja, und da ist vor ein paar Minuten ein Geräusch über den Sender gegangen, das für euch ein goldiges Glück bedeutet. Zum Beispiel vielleicht für Zina, die mitgemacht hat.
2: Hallo zusammen, das ist Zina Filiger. Ich komme aus Bäumen-Freiamt, bin gerade am Wetter geniessen. Und ich würde gerne ans Basel-Tattoo gehen. Danke vielmals, allen lieben Grüße, die ich kenne.
0: Ja, liebe Zina. Wenn es alles richtig gegangen ist, bist du jetzt bei mir in der Leitung. Gratuliere, du gehst ans Basel-Tattoo. 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
0: Ja, man kann sagen, die Technik hat auch bei uns ein bisschen heiß. An diesem Sonntagnachmittag über 30 Grad, dann dürfen wir mal das Telefon streiken.

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2: 33 Grad ist es aktuell zu Meilen, 27 Grad zu Marbach, das ist der Sonntagnachmittag am 3.
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4: Im Kanton Schweiz verfolgt die Polizei einen Autofahrer. In Frankreich sterben bei einem Flugzeugabsturz 11 Leute. Und beim Ruderweltcup auf dem Rotsee gibt es eine Schweizer Medaille. Am Mikrofon Michel Grünig. Im Kanton Schweiz hat die Polizei letzte Nacht einen Autofahrer verfolgt. Er war zuvor in Einsiedeln in ein Haus gefahren und ohne sich um den Schaden zu kümmern davon, sagt Roman Giesler von der Kapo Schweiz.
5: Die Patrouille hat Nachfahrt gemacht und wollte das Fahrzeug anhalten. Der Lenker hat allerdings alle Haltezeichen der Polizei missachtet, hat beschleunigt sein Fahrzeug und sich den Kontrollen so Richtung Alpen entzogen. Schlussendlich dann in der Hakeneck, also im Hakeneckweg im Alpenloben, ist das Fahrzeug stecken geblieben bei einem Kieswag und hat nicht mehr weiterfahren.
4: Die beiden Fahrzeuginsassen konnten daraufhin kontrolliert werden. Der 35-jährige Lenker wird angezeigt, seinen Führerausweis musste er abgeben. Die Kantonspolizei Schweiz verfolgte den Mann mit insgesamt 3 Einsatzfahrzeugen. Bei einem Flugzeugabsturz im Nordosten Frankreichs sind 11 Personen ums Leben gekommen. Das berichten französische Medien unter Berufung auf die Behörden. Bei den Opfern handelt es sich offenbar um den Piloten sowie 10 Fallschirmspringer. Die Absturzstelle befindet sich in einem Vorort der Stadt Nancy. Die deutsche Autorin Lena Schette gewinnt den renommierten Ingeborg-Bachmann-Preis. Die 32-Jährige setzt sich bei den Tagen der deutschsprachigen Literatur gegen 13 Mitbewerber durch. Mit ihrem Text «Was wir tragen». Darin schildere sie berührend, aber auch schonungslos die Freundschaft zwischen zwei übergewichtigen Schülerinnen, die sich als soziale Außenseiterinnen durchs Leben schlagen, so die Jury. Lena Schette erhielt am Anlass auch den Publikumspreis. Zum Rudern beim Weltcup auf dem Rotsee ruderten Jonah Block und Patrick Brunner aufs Podest. Der Schweizer Zweier Oni landet auf dem 3. Platz und holt Bronze. Die anderen Schweizer Boote haben in den Finalläufen einen Podestplatz verpasst. Der freie Doppelvierer wird 5. Und im Einzel landet der Kai Schätzli auf Schlussrang 5. Darelia Maxima Janssen wird 6.
2: Es braucht immer noch mehr Geduld, wenn wir unterwegs sind auf der Nord-Süd-Achse. Vor dem Südportal haben wir 4 Kilometer Stau in Zwischenzeit. Das heisst, 40 Minuten obendrauf, die Fahrt in Airolo, die ist zu. Dann weiter, wenn wir durch den Tunnel durch sind, auf der A2 Richtung Luzern, zwischen Altdorf und Beckeried Stau. So dort nochmal eine Viertelstunde länger. Länger geht es auf der A4 Richtung Brunnen, zwischen Altdorf und Sisiken. Dort auf 10 Minuten obendrauf. Es stockt auf mehreren Abschnitten. Und zum Schluss noch der A8 Richtung Hergiswil zwischen Alp nach Nord und Alp nach Stadt haben wir ebenfalls stockenden Verkehr. Ja, die Sonne die zeigt sich zwar an dem heutigen Sonntag ebenfalls, allerdings mit dabei auch ein paar Wolken, die dann im Verlauf des Nachmittags immer dichter werden. Später dann auch lokale Gewitter möglich sind. Trotzdem ist es heiss mit bis zu 34 Grad. Morgen Vormittag starten wir in die neue Woche mit einem Mix aus Sonnen und Wolken. Regional kann es zum Teil erste Gewitter oder Regentropfen geben. Am Nachmittag dann verbreitet und zum Teil auch kräftig mit bis zu 28 Grad.
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2: Und da gehen wir gerade raus als Nordostschweizer Schwingfest im thurgauischen Güttingen. Der Gregi Rohr und der Valentin Käslin sind vor Ort.
6: Nach 4 Gängen haben wir folgende Ausgangslage gehabt. Im ersten Rang hat gefiert mit 40 Punkten der Damian Ott. Im zweiten Rang mit 38,50 Punkten Daniel Elmer und der Werner Schlegel. Und im dritten Rang mit 38,25 Punkten Kilian Kolb, Thies Kolb, Josias Müller, Arman Orlik, Dominik Schneider, Andi Signer, Christian Biasch, David Forr, Silvan Koller, Silvio Oetli und der Joel Strebel. Folgende Paarung haben wir gesehen: der vierte Damian Ott. Ihm ist der Arm an Orlik zugeteilt worden.
7: Ja, und das war ein sehr animierter Gang, wobei man ganz klar muss sagen, die Kurzversuche, Übersprungversuche von beiden Schwingern sind immer im Ansatz erstickt worden. Schlussendlich ist der Gang nach 7 Minuten dieser brietenden Hitze gestellt, abgebrochen worden. Und die Zuschauer haben auch ein bisschen gestaunt, wir auch. Es ist der Gang mit der Note 9 benotet worden. Das heisst, Damian Ott ganz klar im Schlussgang.
6: Im zweiten Rang haben wir Daniel Elmer gehabt. Er hat die Hand gereicht und Fabian Studemann.
7: Ja, und da ist die Überlegenheit vom Berner Gast, vom Fabian Studemann, ganz klar zu tragen gekommen. In der zweiten Minute hat der Berner Favorit energisch Kreuzgriff gefasst und ist mit Letzabdrehen zum Plattenresultat. Also Sieg für Fabian Studemann.
6: Weiter im zweiten Rang rangiert war, ist der Werner Schlegel. Er hat zusammengegriffen mit Joel Strebu.
7: Und da hat er im ersten Zug der Werner Schlegel, der Titelverteidiger und zweifache NOS-Sieger, sofort kurz gezogen und kommt zum Plattenresultat. Werner Schlegel ebenfalls mit dem Plattwurf im Schlussgang von dem NOS.
6: Im dritten Rang haben wir den Kilian Kohl gehabt. Er hat den Melzer-Eigenoss Marco Goth getankt.
7: Und schlussendlich ist der Gang mit der Note 9 gestellt worden. Auch da viele Schwinge im Ansatz, im Keim erstickt. Keiner hat können durchziehen. Und schlussendlich mit der Note 9 ist der gestellte Gang belohnt worden.
6: Hinter dem dritten Rang war der Thies Kohl. Er hat den Urban Raschle in die Zuhause gegriffen.
7: Ja, und da ist der Thies Kohl mit kurz zu Boden gefahren und hat im Bauerngriff können vervollständigen und kommt zum vierten Sieg mit der Note 9,75.
6: Weiter im dritten Rang haben wir Josias Müller gehabt. Er hat zusammengegriffen mit Dominik Schneider.
7: Ja, und da hat der Dominik Schneider wieder sie ganz bekannt und berichtet. Kurz auspackt, ca. in der vierten Minute, kommt er mit diesem Kurzzug platt durch und kann die Note 10 für sich beanspruchen.
6: Der Andi Signer, ihn haben wir gesehen mit Christian Biasch.
7: Ja, und da für mich doch eher überraschend das klare und eindeutige Resultat vom Comebacker, kann man sagen, an der Krantfest von Christian Biasch, der doch ein paar Wochen verletzt gefehlt hat, kann er mit Stichversuch vom Andi Signer seinerseits mit Stichkonter reagieren und kommt zum Plattenresultat. Also da sicher eine Überraschung in diesem Gang.
6: Der David Vorer, er hat zusammengegriffen mit Roger Reichen.
7: Ja, und da hat Roger Reichen können seine Form wieder ein bisschen steigern. Er kommt da doch für mich auch relativ überraschend zu einem ganz klaren Resultat. Denn in der ersten Minute kann er mit kurz der David Vorer eindeutig besiegen.
6: Weiter im dritten Rang haben wir den Silvan Koller gehabt. Ihm ist der Janosch Bachmann zugeteilt worden. Der Janosch Bachmann kann den Gang für sich bezwingen. Weiter haben wir gesehen am dritten Rang den Silvio Oetli. Er hat es durchgekommen mit Adrian Odermatt.
7: Ja, und der Gang ist gestellt worden. Adrian Odermatt mit seinem fulminanten Startsieg gegen Werner Schlegel, der jetzt ja sicher keinen für den Schlussgang qualifizieren. Bei ihm, beim Adrian Odermatt, geht der Weg auf die andere Seite. Er muss jetzt mit dem gestellten Gang um eine Kranzzeitere, respektive steht jetzt mit 46,25 Pink da und muss ganz sicher Note 10 im sechsten Gang holen.
6: Heute haben wir gesehen am vierten Gang den Martin Roth. Er kann mit innerem Haken den Jan Mannhardt bezwingen. Der Lukas Heinzer, er geht über 7 Minuten durch die ganze Gang durch gegen Fabian Ullmann. Der Janosch Müller, er kann den unterlegt dem anderen Habecker und der Samuel Schweizer. Er kann den Tobias Schönenberger mit Kurz und Beischere am Boden bezwingen. Das gibt die folgende Rangliste nach 5 Gängen.
7: Jawohl, im ersten Rang und somit für den Schlussgang qualifizieren wir 49 Pink Damian Ott.
6: Sein Schlussganggegner im zweiten Rang mit 48,50 Punkt Werner Schlegel.
7: Im dritten Rang mit 48,25 Punkt Thies Kolb, Dominik Schneider und Christian Biasch.
6: Im vierten Rang mit 47,75 Punkten Simon Fah und der Andrin Habecker.
7: Im fünften Rang mit 47,50 Punkten Gianmaria Odermatt.
6: Im sechsten Rang mit 47,25 Punkten Kilian Kolk, Arman Orlik, Samuel Schweizer, Fabian Studemann, Janos Bachmann, Nicola Funk, Nando Joos und Elias Kundert. Ja, der Schlussgang heisst wie folgendermaßen: Damian Ott gegen Werner Schlegel. Die Rangliste findet ihr auf radiozentral.ch oder auf der Radiozentral-App. Wir melden uns nach dem Festakt hier in einer Stunde, hoffentlich mit weiteren Spitzengängen nach dem sechsten Gang.
2: geniessen den letzten Sonntag vom Monat Juni mit dem Marcel Luschenberger am Mikrofon. Und jetzt mit dem Rick Astley aus dem 87.

Central an einem heissen Sonntagnachmittag mit Country-Musik von Toby Keith, wo man so einfach mal kurz geniessen, wenn sich ein Wolke vor der Sonne platziert. Kurz durchschnaufen, innerlich abkühlen und dann geht's weiter mit dem breitesten Wochenendmusikmix Man at Work, Down Under.

0: Zentrum Land am Schwitzen. Und das an einem Sonntag, wo nicht geschafft wird. Einmal mehr, da steigt das Thermometer weit über 30 Grad. Da ist man vielleicht gerade mal froh, wenn man mit einem klimatisierten Auto unterwegs ist. Aber Achtung!
1: Man sollte auch ein bisschen aufpassen, dass man nicht zu grosse Differenz hat zwischen der Aussentemperatur und Innentemperatur. Sonst ist dann auch körperlich der Schock sehr gross. Aber es ist zurzeit auch natürlich eine Herausforderung, weil wir wirklich ganz hohe Temperaturen haben. Aber man sollte nicht zu übertrieben mit dem Abkühlen mit Klimaanlagen, weil es sich einfach auch auf Gesundheit auswirkt.
0: Sagt Vanessa Flick vom TCS. Damit der Kreislauf nicht zusammenbricht, sollte der Temperaturunterschied nicht mehr als 8 Grad kühler sein als die Aussentemperatur. Und zum Schluss noch ein kleiner Tipp. Vor dem Einsteigen kurz die Scheiben runterlassen oder bevor ihr die Klimaanlage einschaltet, ein paar Minuten die Umluft einschalten. Nicht, dass ihr noch zum Michael Jackson werdet.
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1: Geniessen den Sonntagnachmittag zentral am 4 Uhr mit 30 Grad in Kalbrunn und 29 Grad in Kerns.
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3: Im Kanton Schweiz verfolgt die Polizei einen Autofahrer. Die extreme Hitzewelle ist gleich durch. Und beim Ruder-Weltcup auf dem Rotsee gibt es eine Schweizer Medaille. Am Mikrofon Michelle Grünig. Im Kanton Schweiz hat die Polizei letzte Nacht einen Autofahrer verfolgt. Er war zuvor in Einsiedeln in ein Haus gefahren und ohne sich um den Schaden zu kümmern davon, sagt Roman Giesler von der Kapo Schweiz.
4: Die Patrouille hat Nachfahrt gemacht und wollte das Fahrzeug anhalten. Der Lenker hat allerdings alle Haltezeichen der Polizei missachtet, hat beschleunigt sein Fahrzeug und sich die Kontrollen so Richtung Alpen entzogen. Schlussendlich dann in der Hakeneck, also im Hakeneckweg im Alpenloben, ist das Fahrzeug stecken geblieben bei einem Kieswag und hat nicht mehr weiterfahren.
3: Die beiden Fahrzeuginsassen konnten daraufhin kontrolliert werden. Der 35-jährige Lenker wird angezeigt, seinen Führerausweis musste er abgeben. Die Kantonspolizei Schweiz verfolgt den Mann mit insgesamt 3 Einsatzfahrzeugen. Bei einem Flugzeugabsturz im Nordosten Frankreichs sind 11 Personen ums Leben gekommen. Das berichten französische Medien unter Berufung auf die Behörden. Bei den Opfern handelt es sich offenbar um den Piloten und 10 Pflegekräfte. Die Absturzstelle befindet sich in einem Vorort der Stadt Nancy, berichtet Korrespondent Michael Evers.
5: Zu dem Unglück kam es gleich nach dem Start der Maschine, wohl wegen eines technischen Defekts. Nahezu senkrecht sei das Flugzeug vom Himmel gefallen und in unmittelbarer Nähe der Bebauung und eines Supermarktes aufgeschlagen, sagte der Präfekt einem Fernsehsender. Zum Glück habe es auf dem Boden keine weiteren Opfer gegeben. Viele Menschen seien Zeugen des Absturzes geworden, darunter wohl auch etliche Angehörige der Insassen. Dabei soll es sich um eine Gruppe Pflegekräfte handeln, die Fallschirmsprünge absolvieren wollte, sowie ihre Ausbilder.
3: Die extreme Hitzewelle ist bald vorbei. Das Naturgefahrenbulletin des Bundes sagt für morgen das Ende der Hitzewelle voraus. Dies vor allem auf der Alpen-Nordseite und im Wallis. Die Temperaturen würden kommende Nacht auf rund 20 Grad sinken. Morgen zum Wochenstart seien tagsüber 27 bis 31 Grad zu erwarten. Auf der Alpen-Südseite werde die Hitzewelle noch bis Mitte Woche andauern. Zum Rudern beim Weltcup auf dem Rotsee rudern Jonah Block und Patrick Brunner aufs Podest. Der Schweizer Zweier ohne landet auf dem 3. Platz und holt Bronze. Die anderen Schweizer Boote haben in den Finalläufen einen Podestplatz verpasst.
1: Einiges los auf den Strassen im Zentraland. Der Blick am 3 Minuten nach dem 4. Auf der A2 Richtung Gotthard zwischen Quinto und Airolo haben wir 3 Kilometer Stau vor dem Südportal. Aktuelle Halbstunde oben drauf. Die Fahrt in Airolo ist gesperrt. Dann weiter nach dem Tunnel braucht es mega Dau zwischen Wassen und Amsteg. Dort ist aktuell der linke Fahrstreifen gesperrt. Braucht eine Viertelstunde länger. 10 Minuten länger geht es dann noch zwischen Altdorf und Beckeriert und stocken tut es dann weiter zwischen der Verzweigung Lopper und Luzern-Horb. Wir schauen auf die A4 Richtung Brunnen zwischen Altdorf und Sisikerstalz, dort 25 Minuten oben drauf. Auf der A8 Zarnen Richtung Hergenswil ab Zarnen Nord bis und mit Verzweigung Lopper staut sich. Dann auf der A3 zum Schluss Richtung Zürich zwischen Pfäffiken und Schindelegistalz. Wegen einem Pannenfahrzeug der rechte Fahrstreifen ist blockiert, bitte dort Rettungsgasse bilden. Ja, die Wolken die nehmen gegen oben zu und werden auch dichter. Lokal kann es gewittern. Trotzdem ist es heute Abend immer noch heiss mit bis zu 34 Grad. Ja, und auch morgen Vormittag gibt es dann einen Mix aus einem Haufen Sonne mit Wolken. Regional sind erste Gewitter oder auch Regen möglich. Am Nachmittag kommt es dann flächendeckend, zum Teil kräftig gewittern und regnen bei Temperaturen bei 28 Grad.
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1: Und da gehen wir raus zum Gregi Rohrer und dem Valentin Käslin. Sie sind für uns mit dabei am Nordostschweizer Schwingfest in Güttingen.
6: Ja, gleich um zu uns, wer heute Muni Waldis wird auch übergeben nach dem Schlussgang. Aber wir gehen zu uns nach 5 Gängen. Im ersten Rang haben wir mit 49 Punkten Damian Ott. Im zweiten Rang mit 48,50 Punkten Werner Schlegel. Die zwei im Schlussgang werden stehen. Im dritten Rang mit 48,52 Punkten Thies Kolb, Dominik Schneider und Christian Biasch. Und im vierten Rang mit 47,75 Punkten Simon Fah und der Andrin Habecker. Ja, schlussendlich hat es folgendes Fazit nach 5 Gängen.
7: Jawohl, also der Schlussgang ist bekannt. Damian Ott, Werner Schlegel, vielleicht hier einen kleinen Ausblick. Es kommt jetzt natürlich ganz darauf ab, was in diesem sechsten Gang läuft. Wenn die Schwinger, die direkt hinter den für den Schlussgang qualifizierten Schwinger stehen, nämlich Thies Kolb, Dominik Schneider und Christian Biasch, wenn die einen Sieg noch holen können, muss im Schlussgang eine Entscheidung an, der wird kein gestellter Schlussgang, für einen Festsieg, Entschuldigung, länger. Also das ist sicher sehr vielversprechend, die Ausgangslage. Da kann man noch vielleicht sagen, von der Gäste werden noch um einen Kranz schwingen, Fabian Studemann, der Samuel Schweizer von der Innerschweizer und die zwei Nordwestschweizer, Gäste Joel Strebel und Adrian Odermatt. Da kann man vielleicht noch sagen, Kranzquote so weit, wie man es ausrechnen kann. 56,50 wird ziemlich sicher länger. 56,25 wird sehr, sehr knapp sein.
6: Ausblick auf den Schlussgang. Der Werner Schlegel hat mit der Startniederlage sich wieder ein bisschen gefangen. Hat noch mit 14 eigentlich das Maximum wieder aufholen. Und der Damian Ott mit 14 von Anfang an und den Tellen gestellten Schlussgang euch gut dabei. Wie haben sich die beiden schon manchmal gehabt?
7: Ja, der Werner Schlegel hat erstmals am St. Galler Kantonal im Schlussgang kennen, der Sieg der Vorträge gegen Damian Ott. Davor hat er Damian Ott kennen, zweimal gewinnen, nämlich im Jahr 2025 am Bolzenalp schwingend und am Toggenburger Verbandsschwingfest 2023. Das doch schon ein bisschen zurück. Also in jüngerer Zeit war der Werner Schlegel der erfolgreicher gewesen, eben an dem Schlussgang vom St. Galler. Man kann eigentlich zusammenfassend sagen, es ist offen der Schlussgang, wer es von diesen zwei Schwinger kann der Sieg davon tragen. Ich sage leichter Favorit Werner Schlegel.
6: Folgende Spitzenpaarungen werden wir jetzt noch sehen im letzten Gang. Um Kremz, der Arman Orlik, er wird es tun, aber um den Thies Kolb. Dominik Schneider gegen den Christian Biasch. Der Roger Reicher wird zusammengreifen mit Pascal Heierli. Der Samuel Schweizer, er geht in Sagmelring mit Andrin Habecker. Der Fabian Studemann mit dem Gian-Maria Odermatt. Der Martin Roth mit Pirmin Kolb. Der Joel Strebel mit Christian Bernold. Und der Adrian Odermatt mit dem Fabian Bertsch. Ja, wir sind gespannt und hoffen auf spannende Gänge zum 6. bevor es heisst Schlussgang Werner Schnegel gegen Damian Ott.

0: Subsonic mit Titelgeschichte. Ob das Wetter morgen Morgen Titelgeschichte schreibt in den Zeitungen, das erklären wir jetzt.
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0: Zuerst schauen wir aber noch einmal auf letzte Nacht. Da haben einige eine Tropennacht erlebt, wo auch zum Beispiel Zengelberg mit 20,3 Grad erste, dritte Tropennacht seit Messbeginn vor 60 Jahren gegeben hat. Klaus Marquardt, wird es ab dieser Nacht wieder kühler?
2: Ja, unwesentlich. Es ist immer noch eine laue Nacht. In vielen Orten wird es eine Tropennacht gehen. Zengelberg wird es wahrscheinlich knapp unter 20 Grad gehen, irgendwo so im Bereich 18, 19 Grad. Aber ja, es ist immer noch lau für die hochgelegene Ort. Und zusätzlich in der tieferen Lage verbreitet dann auch die frühe Temperaturen wieder im Bereich um oder knapp über 20 Grad. Auch in Abhängigkeit, wo es jetzt heute Abend noch gewittert. Momentan gewittert es vor allem in der Gotthardregion und südlich davon, nördlich nur punktuell. Aber der Abend ist ja dann noch jung und die Temperaturen sind ultra hoch. Wir haben jetzt in Luzern knapp 36 Grad. Ja, und da heizt es jetzt auch noch eine ganze Zeit lang rein. Tendenziell denke ich, dass es dann halt später in der Nacht sich in den Alpen beruhigen wird, aber dann halt auf der Montagmorgen steigt das Gewitterrisiko von Nordwesten her wieder an.
0: Heisst in dem Fall, dass Gewitter im ganzen Zentralland zum Wochenauftakt das Thema sind?
2: Am Vormittag kannst du schon punktuell da und der erste lokale Platzregen oder vielleicht auch mal ein Gewitter haben. Das Risiko ist grösser Richtung Bodensee, als wie es jetzt in der Zentralschweiz ist. Aber mit der Sonneneinstrahlung bilden sich dann halt auch überall wieder grössere Quellwolken und daraus im Laufe vom Nachmittag ausgehend von den Alpen verbreitet kräftige Regengüsse und Gewitter. Temperaturen nicht mehr ganz so hoch wie heute, aber von kühl kann man überhaupt nicht reden. Irgendwo zwischen 27 und 30 Grad, aber halt im Vergleich zu dem, was wir so in den letzten Tagen hatten, tiefere Temperaturen, allerdings ist die Luftfeuchtigkeit höher.
0: Bleibt die Luft auch im Wochenverlauf so schwülwarm?
2: Das ist so, also gerade auch am Dienstag noch. Ähnlicher Wettercharakter wie morgen, also am Vormittag so eine Mixtur aus Sonne und Wolken, am Nachmittag zunehmend gewitterig und die Temperatur auch im Bereich 28 bis 30 Grad. Am Mittwoch, da drückt es ein bisschen mit einer Nordwestströmung die feuchte Luft der Alpen her, da wird es viele Wolken haben und immer wieder regnen. Temperatur 23 bis 25 Grad, Richtung Mittelland ist es ein bisschen freundlicher, um 25 Grad dort. Und dann hat ab dem Donnerstag nimmt der Hochdruckeinfluss wieder zu und auch Temperaturen machen sich wieder auf den Weg nach oben. Also es wird wieder zunehmend sommerlich und nächstes Wochenende hochsommerlich. Ist nur die Frage, wenn es der nächste 30er gibt, der ist nicht allzu weit weg denn.
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Zentral am Sonntag. Wir gehen am Obeninfo entgegen. Und noch bis am 5 Uhr unter anderem mit der Blondie, Four Anger oder Simply Red. Und jetzt mit dem Nick Kershaw.

0: Aufregend, so ein Schwingfest. 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
1: Schönen Sonntag oben allerseits. Zeit fürs Info. Wir haben 30 Grad zu Meierskapu, 29 Grad zu Mollis. Und jetzt ist es 5 Uhr.
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3: Die Hitzewelle in der Schweiz ist gleich überstanden. Abwasser ist heute in Zürcher Limmat geflossen. Und in Frankreich sterben bei einem Flugzeugabsturz 11 Leute. Im Studio Michel Grünig. Die extreme Hitzewelle ist bald vorbei. Das Naturgefahrenbild des Bundes sagt für morgen das Ende der Hitzewelle voraus. Dies vor allem auf der Alpen-Nordseite und im Wallis. Die Temperaturen würden kommende Nacht auf rund 20 Grad sinken. Morgen zum Wochenstart seien tagsüber 27 bis 31 Grad zu erwarten. Auf der Alpen-Südseite werde die Hitzewelle noch bis Mitte Woche andauern. In der Limmat in Zürich konnte man sich heute nicht überall abkühlen. Aufgrund eines Stromausfalls in der Nacht war Wasser aus der Kläranlage Werdhölzli ausgetreten und in die Limmat gelangt. Es habe sich um unvollständig gereinigtes Abwasser gehandelt, sagt der Leiter der Kläranlage Daniel Rentsch.
4: Was nicht mehr geklappt hat, ist die sogenannte biologische Reinigung. Das heisst, wir haben vor allem das, was durch den Urin, durchs Bissi da reinkommt, das ist nicht gereinigt worden. Ganz feine Stoffe, Fäkalien und insbesondere dort Bakterien und Krankheitserreger, die wir nicht mehr haben können rausnehmen können.
3: Weil Wasserverschmutzung nicht ausgeschlossen werden konnte, wurde für Teile der Limmat eine Warnung ausgesprochen. Bei einem Flugzeugabsturz im Nordosten Frankreichs sind 11 Personen ums Leben gekommen. Das berichten französische Medien unter Berufung auf die Behörden. Bei den Opfern handelt es sich offenbar um den Piloten und Pflegekräfte. Die Absturzstelle befindet sich in einem Vorort der Stadt Nancy, berichtet Korrespondent Michael Evers.
5: Zu dem Unglück kam es gleich nach dem Start der Maschine, wohl wegen eines technischen Defekts. Nahezu senkrecht sei das Flugzeug vom Himmel gefallen und in unmittelbarer Nähe der Bebauung und eines Supermarktes aufgeschlagen, sagte der Präfekt einem Fernsehsender. Zum Glück habe es auf dem Boden keine weiteren Opfer gegeben. Viele Menschen seien Zeugen des Absturzes geworden, darunter wohl auch etliche Angehörige der Insassen. Dabei soll es sich um eine Gruppe Pflegekräfte handeln, die Fallschirmsprünge absolvieren wollte, sowie ihre Ausbilder.
3: Knapp 2 Wochen nach Unterzeichnung eines Rahmenabkommens ist der Konflikt zwischen den USA und dem Iran erneut eskaliert. Die zweite Nacht in Folge hat das US-Militär den Iran angegriffen. Iran wiederum flog Angriffe auf US-Ziele in der Region. Aus Kairo berichtet Johannes Sadek.
6: Gefühlt geht es einen Schritt vor und zwei zurück. Der Iran beansprucht nun wieder die Kontrolle des Schiffsverkehrs durch die Straße von Hormuz allein für sich. Diese werde innerhalb der kommenden 30 Tage wieder vollständig unter die Verwaltung des Irans gestellt, sagte Außenminister Araghchi heute in Bagdad. Eigentlich ist im Rahmenabkommen mit den USA festgelegt, dass der Iran während der 60 Tage langen Verhandlungen dort keine Gebühren verlangen darf.
1: Einiges los auf der Strasse im Zentralland. Wir schauen zuerst auf die A2 vom Süden her, brauchen wir mehr Geduld. Zuerst vor dem Gotthard eine halbe Stunde anstehen, dann zwischen der Gotthard-Raststätte bis Altdorf, weiter bis Bäckeri jetzt 10 Minuten oben drauf und dann von Stans Süd bis Emmen Süd noch einmal 20 Minuten. Dann gehen wir auf die A4 Richtung Brunnen zwischen Altdorf und Zisikerstolz, dort 40 Minuten oben drauf. Es klemmt dort auf mehreren Abschnitten. Dann auf der 8 von Brienz her Richtung Sarnen zuerst, ab Lungeren Nord bis Kaiserstuhl und dann noch weiter ab Sarnen Nord bis und mit Verzweigung Lopper. Wie das heute Abend weitergeht, das sagt uns der Klaus Marquardt.
7: Der Abend bringt eine Mixtur aus Sonne und Wolken. In den Alpen ist es gewitterig, im Flachland bleibt es mehrheitlich trocken. Dort haben wir auch noch lange sehr hohe Temperaturen. In der Nacht beruhigt sich das Wetter dann schön langsam, zumindest vorübergehend. An vielen Orten gibt es eine weitere Tropennacht. Am Montagvormittag geht es mit einer Mischung aus Sonne und Wolken weiter. Lokal sind schon erste Platzregen oder vielleicht auch einzelne Gewitter möglich. Im Laufe vom Nachmittag nimmt das Ganze mehr und mehr an Fahrt auf. Es bilden sich dann zum Teil kräftige Regengüsse und Gewitter. Zuerst in den Alpen, später dann mitunter auch im Flachland. Im Vergleich zu den letzten Tagen ist es nicht mehr ganz so heiß. Die Höchstwerte liegen im Bereich von 28 bis 29 Grad. Allerdings ist die Luftfeuchtigkeit höher. Die 0-Grad-Grenze liegt auf 4300 bis 4400 Meter.
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1: Mit dem Schlussgang, wo am Du ist, am Nordostschweizer Schwingfest im thurgauischen Güttigen. Gregi Rohrer und Valentin Käslin, wie schlönt sich der Damian Otto und der Werner Schlegel?
8: Ja, jetzt ist da der Tageshöhepunkt, der Schlussgang zwischen dem Damian Otto und dem Werner Schlegel. Ja, knapp 5 Minuten wieder geschwungen hier. Hat gerade nicht so viel herausragend zu geben, zu erwähnen. Ich denke, wir haben sicher einmal zurück, was wir jetzt gerade für eine Ausgangslage haben, ja, bezüglich Schlussgang.
9: Ja, also wenn der Schlussgang gestellt wird mit der Note 8,75, ist der Damian Ott alleiniger Festsieger. Das heisst also, am Umkehrschluss am Damian Ott längt ein gestellter Schlussgang. Der Werner Schlegel muss sowieso gewinnen, weil, wenn der Schlussgang gestellt wird, ist der Simon Fain mit jetzt 57,50 Punkten im zweiten Rang und der Damian Ott mit der Note 8,75 kam ein Viertel höher auf 57,75. Das ist die Ausgangslage. Vielleicht noch die Statistik in der letzten. Jetzt ist es passiert! Der Werner Schlegel kann so haben! Mit Stich! Der Damian Ott muss den Angel haben, kann ihn bezwingen. Werner Schlegel, grossartiger Sieger vom 130. Nordostschweizerischen Schwingfest. Er hat also sich nicht gekümmert um die Ausgangslage, dass ihm Damian Ott einen gestellten Schlussgang längert. Nein, er hat die Initiative ergriffen und kommt, wie gesagt, mit Stich zum Platterfolg und holt somit der dritte Nordostschweizer Festsieg.
8: Wir melden uns später zurück mit dem Siegerinterview und der Rangliste.
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1: Zuerst gibt es jetzt eine Portion Informationen. Im Kanton Schweiz verfolgen Polizisten einen Autofahrer. Trotz Hitze gibt es am Stadtfest Luzern kein grösseres Problem. Der Fahrer spendet auf dem Ovalner Glaubenberg 190 Liter Blut. Beim Ruderweltcup auf dem Rotsee gibt es einen Schweizer Podestplatz und Belinda Bencic startet leicht angeschlagen ins Rasenturnier zu Wimbledon.
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3: Im Kanton Schweiz hat die Polizei letzte Nacht einen Autofahrer verfolgt. Er ist davor zu einsiedeln in eine Hausmauer gefahren und ohne sich um den Schaden zu kümmern davon, sagt Roman Giesle von der Kantonspolizei Schweiz.
10: Die Patrouille hat Nachfahrt gemacht und wollte das Fahrzeug anhalten. Der Lenker hat allerdings alle Haltezeichen der Polizei missachtet, hat beschleunigt sein Fahrzeug und sich den Kontrollen so Richtung Alpen entzogen. Schlussendlich dann in der Hakeneck, also im Hakeneckweg im Alpenloben, ist das Fahrzeug stecken geblieben bei einem Kiesweg und hat nicht mehr weiterfahren.
3: Die beiden Leute im Fahrzeug können nachher kontrolliert werden. Der 35-jährige Fahrer wird angezeigt, den Scheck hat er müssen abgeben. Die Kantonspolizei Schweiz hat den Mann mit 3 Einsatzfahrzeugen verfolgt. Rund 55'000 Leute sind am Stadtfest Luzern gewesen. 10'000 weniger als vor einem Jahr, meldet die Luzerner Polizei. Sie ziehen eine positive Bilanz vom Luzerner Stadtfest. Es sei friedlich gewesen, sei nur vereinzelt Zwischenfälle, wie zum Beispiel Sachbeschädigung. Also hat sie eine sehr positive Schlussbilanz. Es seien 2 schöne Tage bzw. Nächte mit Musik, Begegnungen und guter Stimmung gewesen. Trotz sommerlicher Hitze, sagt Daniel Lütolf vom Stadtfest Luzern. Die Massnahmen haben die Wirkung gezeigt.
11: Auf den meisten Bühnen haben wir eine Wasserschläuche setzen und die Bands haben dann Wasser raus ins Publikum gespritzt. Das ist sehr gut angekommen. Was auch sehr gut angekommen ist, das ist der Sprühbogen, den wir bei meinem Weiterplatz installiert haben. Das ist bis spät in der Nacht innen sind die Leute dort unten gesehen und haben sich abgekühlt bei dem Sprühbogen. Genau haben wir auch noch Wasserpistolen oder Wasserblaster auf allen Plätzen verteilt. Das ist auch sehr gut angekommen, gerade bei den Kindern, beim Franziskanerplatz. Die haben richtig, richtig Freude. Also die Massnahmen, die wir getroffen haben, kurzum, die haben gut funktioniert.
3: In der Gemeinde Mels hat es einen Erdrutsch gegeben. Gestern Abend ist die Weisstannenstrasse verschüttet worden, meldet Kantonspolizei St. Gallen. Die Gemeinde und eine externe Firma haben in der Nacht durchgearbeitet, damit man die Strasse am Morgen teilweise wieder auftun. Man geht davon aus, dass durch das Unwetter gestern Abend zwei Seitenbäche überlaufen sind und die Weisstannenstrasse so mit Schutt bedeckt haben, schreibt Kapo St. Gallen. An der Gedenkfeier zur Schlacht bei Sempach sind heute rund 1700 Leute mit dabei gewesen, meldet der Kanton Luzern. Die Festrede gehalten hat der Verteidigungsminister Martin Pfister, der an nationalen Zusammenhalt appelliert hat. Frieden, Freiheit und Sicherheit seien nie selbstverständlich, hat erneut die Luzerner Regierungspräsidentin Michaela Tschuor betont. Geschichte könne man nicht ändern, aber man könne entscheiden, was man daraus lerne. Als Gastkanton war heute noch in Schweiz bei der Gedenkfeier zur Schlacht bei Sempach. Zum Berechtigten hat es letzte Nacht brennt, und zwar im Dachstock von einem Doppelei-Familienhaus. Die Feuerwehr konnte verhindern, dass die Flammen aufs andere Haus über sind, schreibt die Kantonspolizei Zürich. Die Leute, die in den beiden Hausteilen wohnen, konnten selber raus. Sie haben sich nicht verletzt. Warum es im Haus zum Berechtigten gebrannt hat, ist noch unklar. Der Sachschaden liegt wahrscheinlich bei über 100'000 Franken, meldet Kapo Zürich. Mit Helm und Herz zum Blutspenden. Auf dem Obwaldner Glaubenberg haben an diesem Wochenende über 400 TÜV-Fahrer Blut gespendet. Und das trotz Hitze, schreibt das Schweizerische Rote Kreuz. Insgesamt sind bei der TÜV-Blutspendeaktion 190 Liter Blut zusammengekommen. Im Raum Mels und Buchs hat die Kantonspolizei St. Gallen gestern Abend mehrere Autofahrer kontrolliert. Ein paar haben sich nicht an die Regeln gehalten, zum Beispiel weil sie während dem Fahren abgelenkt gewesen sind, unnötig Lärm gemacht oder ihre Fahrzeuge technisch abgeändert haben. 6 Autofahrer sind angezeigt worden, schreibt Kapo St. Gallen. Und rund um den Bundesplatz Luzern muss man ab morgen mit mehr Stau rechnen, schreibt die Stadt. Das wegen der Bauarbeiten für den neuen Veloweg am Bahngleis entlang. Die Zentralstrasse ist im Bereich vor dem Bundesplatz teilweise gesperrt. Der Verkehr wird in dieser Zeit umgeleitet. Der neue Veloweg sollte Ende Juli fertig sein.
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0: Toni M. mit Sonny im Abendinfo 20 ab 5 Uhr vorbei.
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0: Heute Abend kann es lokal schon erste Hitzegewitter geben. Klaus Marko im Wetterstudio. Spätestens morgen zum Wochenstart wird es dann überall nass.
2: Am Vormittag kannst du schon punktuell dann der erste lokale Platzregen oder vielleicht auch mal ein Gewitter haben. Das Risiko ist grösser Richtung Bodensee, als wie es jetzt in der Zentralschweiz ist. Aber mit der Sonneneinstrahlung bilden sich dann halt auch überall wieder grössere Quellwolken und daraus im Laufe vom Nachmittag ausgehend von den Alpen verbreitet kräftige Regengüsse und Gewitter. Temperaturen nicht mehr ganz so hoch wie heute, aber von kühl kann man überhaupt nicht reden. Irgendwo zwischen 27 und 30 Grad, aber halt im Vergleich zu dem, was wir so in den letzten Tagen hatten, tiefere Temperaturen, allerdings ist die Luftfeuchtigkeit höher.
0: Bleibt die Luft auch im Wochenverlauf so schwül warm?
2: Das ist so, gerade auch am Dienstag noch. Ähnlicher Wettercharakter wie morgen, also am Vormittag so eine Mixtur aus Sonne und Wolken, am Nachmittag zunehmend gewitterig und die Temperatur auch im Bereich 28 bis 30 Grad. Am Mittwoch, da drückt es ein bisschen mit einer Nordwestströmung die feuchte Luft der Alpen her, da wird es viele Wolken haben und immer wieder regnen. Temperaturen 23 bis 25 Grad, Richtung Mittelland ist es ein bisschen freundlicher, um 25 Grad dort. Und dann hat ab am Donnerstag nimmt der Hochdruckeinfluss wieder zu und die Temperaturen machen sich wieder auf den Weg nach oben. Also es wird wieder zunehmend sommerlich und nächstes Wochenende hochsommerlich. Ist nur die Frage, wenn es den nächsten 30er gibt, der ist nicht allzu weit weg denn.

0: Hoffen wir, dass ihr da so sind an dem Sonntagabend. Happy Pharrell Williams hier bei uns im Zentral im Obeninfo. Und jetzt schauen wir, was sportlich heute für Schlagzeilen sorgt.
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0: Und da starten wir mit Schwingen. Und zwar ist heute ein Nordostschweizer Schwingen gesehen, Schwingfest. Und damit ihr gewusst habt, was gelaufen ist, haben wir den Gregor Rohr und den Valentin Käslin vorbeigeschickt.
2: Ja, Werner Schlegel heisst der Sieger vom 130. Nordostschweizer Schwingfest hier in Gittingen. Er kann nach 6 Minuten mit Stich, Fussstich, Kombination im Schlussgang gegen den Damian Ott gewinnen. Vor 11'000 Besuchern gewinnt er sein dritten Nordostschweizer nacheinander und es ist sein 5. Teilverbandsfestsieg. Ja, was hat er gesagt nach dem Schlussgang?
3: Werner Schlegel, Sieger vom 130. Nordostschweizer Schwingfest. Ja, es ist der dritte Teilverbandsfest hier im NOS. Was geht aber sehr für viel?
4: Es ist riesige Freude in mir. Ich habe mich so fest gefreut auf das Schwingfest, jetzt auch nach einem Schwingfest freie Wochenende. Die Form stimmt, ich habe mich im Training super gefühlt. Ja, und jetzt ist es einfach unglaublich, dass das wieder aufgegangen ist.
3: Dein Kollege, Damian, bist jetzt das dritte Mal die Saison schon am Schlussgang gewesen. Hast immer dominiert jetzt. Was hast du heute für eine Taktik aufgelegt?
4: Wie gesagt, Damian hat immer den gestellten Klang, der hat sicher nicht von Anfang an die volle Offensive gesucht. Das heisst, dass ich mich ein bisschen entfalte in diesem Gang. Und ja, eine grosse Taktik hatte ich eigentlich nicht. Ich wusste, dem lange die Stille ich muss gewinnen. Von dem her war die Wiese schon gewesen, umso länger der Gang geht, umso mehr riskieren.
3: Es ist heiß, die sommerliche Temperaturen macht jedem zu arbeiten. Es braucht viel Kraft in der Plasagmelerring aussen. Wie hast du dir das eingeteilt?
4: Es ist recht gut gegangen. Ich hatte kurze Gänge. Ja, wie gesagt, hinten im Aufenthaltsraum der Schwinger war es sehr angenehm. Wir hatten ausreichend zu trinken dabei. Und von dem her war die Hitze eigentlich nicht so ein Problem heute.
3: Jetzt der Muni Waldis, kommt der zu dir heim?
4: Nein, ich glaube, der geht wieder zurück zum Züchter.
2: Ja, jetzt gehen wir zu der Rangliste. Im ersten Rang mit 58,50 Punkten Werner Schlegel, Hemberg.
5: Im zweiten Rang mit 57,57 Punkten sind Schlussganggegner Damian Ott, Dreien.
2: Im dritten Rang mit 57,50 Punkten Simon Fah, Banken bei St. Gallen.
5: Der im vierten Rang mit 57,25 Punkten Dominik Schneider, Frilchen, Fabian Studemann, Guckisberg, Janos Bachmann, Wildberg und der Christian Bier.

0: Gäsch, Davos, fertig.
1: Im fünften Rang mit 57 Punkten. Kilian Kolb, Affortrangen. Armin Orlik, Meienfeld. Thies Kolb, Rosreiti. Elias Kunter, Zirnach. Mario Schneider, Rothuisen. Fabian Ulme, Mundlingen. Sandro Fitze, Bieler. Und der Patrick Kurma von Gäwil.
0: Der im sechsten Rang mit 56,75 Punkten. Marco Goth, Sarganz. Andrin Habecker, Tegerschen. Martin Roth, Herisoy, Andi Signer, Wittenbach und der Mario Bösch, Waldstadt.
1: Im siebten Rang und letzten kranzberechtigten Rang mit 56,50 Punkten Josias Müller, Zillis, Aaron Kieser, Weifelden, Joel Strebel, Aristau und der Ramon Batschert von Chriesseren. Dürfen wir noch ein letztes Schlussfazit geben?
0: Ja, wir haben von diesen insgesamt 24 Kränze, die abgegeben worden sind, die eine Kranzquote von 15,17% macht, haben wir 9 Eidgenossen, die Kranz geschmückt haben, können teilweise antreten. 2 Eidgenossen müssen ohne Kranz gewinnen, aber eins hat Adrian Odermatt und der Roger Reichen. Dann haben wir auch noch ganz interessant einen Neukranzer, der also vom Nicht-Kranzer direkt zum Verbandskranzer aufsteigt. Das ist der Sandro Fitze, der 17-jährige Sennenschwinger, der Appenzeller. Dann haben wir weiters mit dem Simon Fäh, Kilian Kolb, Fabian Ullmann, Mario Bösch und dem Ramon Petschart 5 weitere Kranzschwinger, die heute vom 1-Ständler zum 2-Ständler, der Verbandskranzer, aufgestiegen sind. Dann können wir noch etwas sagen zu der Kranzverteilung im Detail. Die Appenzeller holen 3 Kränze, Gäste holen 2 Kränze mit dem Fabian Studemann und mit dem Joel Strebel. Dann haben wir nach Graubünden 3 Kränze. 3 Kränzgewinner dort. St. Galler holen der Leonatel mit 8 Kränzen, Thurgäuer am zweitmeisten mit 7 Kränzen und Zürcher kennt 1 Kranz. Heine, das gibt gesamthaft die 24. Leider aus Innerschweizer Sicht kein Kranzgewinn. Der Samuel Schweizer ist ein Viertel hinter dem Kranz und der Lukas Heinzer einen halben Punkt leider hinter dem Kranzgewinn. Dann vielleicht noch als abschließendes Wort zum Schwingerkönig Armin Orlik. Er hat mit 3 zugeteilten Eidgenossen einen soliden Wettkampf gezeigt und er ist nach wie vor sehr, sehr giftig unterwegs, sage ich. Also er ist für jeden Schwinger sehr, sehr gefährlich und sehr, sehr defensiv stark. Also er verliert sehr selten Gang. Das ist sicher ein würdiges Wort zum amtierenden Schwingerkönig. Und zum letzten, zum Abschluss, zum Endwort, sage ich jetzt einmal, natürlich auf unserer Seite herzliche Gratulation an Werner Schlegel zu seinem dritten Nordostschweizer Festsieg hintereinander. Und das wäre es von meiner Seite.
1: Danke, Gregi, für das super Fazit. Ja, danke an euch, die zugelassen haben heute den ganzen Tag. Wir gehen die Retour hier vom Bodensee.
2: Danke euch zwei und eine gute Heimreise. Zu weiteren Sportmeldungen von dem heutigen Sonntag jetzt mit Michel Grünig.
3: Zur Formel 1. Der George Russell gewinnt den GP von Österreich. Der Engländer in Mercedes setzt sich vor dem Red Bull-Pilot Max Verstappen und seinem Teamkollege Kimi Antonelli durch. Die Audi-Piloten Gabriel Bortoleto und Nico Hülkenberg fahren auf Platz 11 und 12. Zum Fußball. Die Schweizer Nazi kommt im WM-16-Viertelfinal mit Algerien zu tun über. Die Nordafrikaner qualifizieren sich dank einem 3:3 im letzten Gruppenspiel gegen Österreich für die K.O.-Phase. Der Nazi-Trainer Murad Yakin hat den Match mitverfolgt.
4: Ja, wir haben das hier im Hotel mit dem Staff zusammen angeschaut. Es war ein sehr spannendes Spiel. Am Schluss doch noch zu und her gegangen. Aber jetzt ist klar, jetzt tun wir uns intensiv vorbereiten auf Algerien.
3: Die Schweiz trifft jetzt auf einen alten Bekannten, und zwar auf den Vorgänger von Murad Yakin, den Wladimir Petkovic, der Algerien-Trainer ist. Was meint Murad Yakin zum nächsten WM-Gegner?
4: Zuerst mal natürlich das Wiedertreffen mit dem Vlado. Kennen uns persönlich von der Begegnung, die wir in der Schweiz schon hatten. Und ja, ein interessanter Gegner, Algerien, mit vielen individuellen Stärken. Und wir nehmen die Herausforderung an und Freude auf die Begegnung.
3: Das 16-Finale zwischen der Schweiz und Algerien ist am Freitagmorgen früh Schweizer Zeit. Der FC Luzern startet mit einem Sieg in die Amtszeit vom neuen Trainer Udo Portmann. Der FCL gewinnt ein Testspiel gegen Stade Lausanne aus der Challenge League mit 3:2. Leichtathletik. Danik Kählin schafft im deutschen Rattingen einen neuen Schweizer Rekord im Siebenkampf. Bühnerin verbessert ihren eigenen Schweizer Rekord um 93 Punkte und gewinnt das Meeting überlegen. Zum Rudern. Beim Weltcup auf dem Rotsee rudern Jonah Plock und Patrick Brunner aufs Podest. Der Schweizer Zweier Uni landet auf dem dritten Platz und holt Bronze. Die anderen Schweizer Boote haben in den Finalläufen Podestplatz verpasst. Der freie Doppelvierer wird Fünft und im Einzel landet Kai Schätzli auf Schlussrang 5. Aurelia Maxima Janssen wird Sechste. Im Pararudern dafür hat es noch eine Schweizer Medaille gegeben. Claire Giringelli holt Gold. Zum Tennis. Belinda Bencic startet morgen ins Rasenturnier zu Wimbledon. Letztes Jahr hat sie es dort zum ersten Mal ins Halbfinale geschafft. Dieses Jahr kämpft Belinda Bencic mit einer Wadenverletzung. Es sei nichts Schlimmes, sagt die 29-jährige Ostschweizerin. Aber sie musste noch ein bisschen Pause machen.
5: Es hat auch schon Turniere gegeben, wo ich mich mehr parat gefühlt habe, natürlich. Aber eben, ich spiele mit den Karten, die ich habe. Also ich habe jetzt alles gegeben, um fit und ready zu sein und um gesundheitlich parat zu sein. Und ich freue mich eben, dass ich spielen kann.
3: Die Gegnerin von der Belinda Bencic in der ersten Runde ist die Engländerin Mika Stojsavljevic. Die 17-Jährige ist dank einer Wildcard mit dabei. Belinda Bencic ist zuversichtlich, obwohl sie jetzt nicht ganz in Bestform sei.
5: Man kann sich immer ins Turnier spielen und sie ist sicher auch eine Gegnerin, die jetzt sehr aggressiv spielt. Also ich glaube jetzt nicht, dass wir jetzt einen Ballwechsel von 30 Bällen werden haben.
3: Belinda Bencic spielt ihre erste Runde zu Wimbledon morgen am Mittag um 12 Uhr. Sie ist die einzige Schweizerin, die morgen zu London im Einsatz ist. Stan Wawrinka, Viktoria Golubic und Simona Walter spielen dann am Dienstag.
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1: Ich bin Dario Jecker. Guten Abend. Die Hitzewelle ist bald überstanden. Den Höhepunkt hat sie bereits erreicht. An 19 Messstellen sind gestern in der Schweiz Allzeitrekorde gefallen. So erreichte das Thermometer in Basel-Binningen gestern 39 Grad. Der Allzeittemperaturrekord für die Schweiz wurde gestern aber nicht übertroffen. Er beträgt 41,5 Grad und stammt von August 2003 in Grono im Misox im Kanton Graubünden. Morgen soll die Hitzewelle laut Meteo Schweiz abklingen. Bei einem Bergunfall in der Region Lugano ist heute ein Mann tödlich verunglückt. Wie die Tessiner Kantonspolizei mitteilt, ist seine Leiche am Vormittag auf einem Wanderweg gefunden worden. Gemäss ersten Ermittlungen ist der Mann mehrere Meter in die Tiefe gestürzt. Das Opfer ist noch nicht identifiziert. Einer Schweizer Bundesrichterin wird in einem anonymen Schreiben vorgeworfen, bei Doktorarbeit und Habilitation teilweise abgeschrieben zu haben. Wie der Blick berichtet, ist die Richterin vom Bundesrat zum Einsitz am Europäischen Gerichtshof für Menschenrechte in Straßburg empfohlen worden. Die Richterin bezeichnet die Vorwürfe als nachweislich unbegründet und vermutet ein politisches Motiv hinter den Vorwürfen. In Saudi-Arabien sind beim Absturz eines Helikopters 14 Menschen ums Leben gekommen. Die Maschine sei am Morgen bei einer Ölanlage am Persischen Golf abgestürzt. Der Helikopter gehörte laut der staatlichen Nachrichtenagentur dem staatlichen Erdölkonzern Aramco. Weshalb es zum Absturz kam, ist unklar. Der britische Formel-1-Fahrer George Russell gewinnt den Großen Preis von Österreich. Im Mercedes fährt Russell auf den ersten Platz vor dem Niederländer Max Verstappen im Red Bull und seinem italienischen Teamkollegen Kimi Antonelli. Die Audi-Piloten Gabriel Bortoletto und Nico Hülkenberg fahren auf Platz 11 und 12. Werner Schlegel gewinnt das 130. Nordostschweizer Teilverbandsfest in Göttingen. Bei brütender Hitze setzt sich der St. Galler im Schlussgang gegen seinen Verbandskollegen Damian Ott durch. Für Schlegel ist es der 12. Kranzfest-Sieg. Er siegt am Nordostschweizer Teilverbandsfest zum dritten Mal in Folge.
2: Es braucht nach wie vor mehr Geduld vom Süden her. Auf der A2 zuerst vor dem Gotthard Südportal 40 Minuten, dann zwischen dem Gotthard der Raststätte bis Altdorf. Weiter dann bis Beckeried 10 Minuten oben drauf und dann Stolz auch noch zwischen Stanz Süd und Emmen Süd. Und auch hier noch einmal 20 Minuten mehr einrechnen. Dann schauen wir auf die A4 Richtung Brunnen zwischen Altdorf und Zisiken. Dort 40 Minuten Zeitverlust. Es klemmt auf mehreren Abschnitten. A8 Richtung Saarne zwischen Lungeren Nord und Kaiserstuhl, wo es staut, 10 Minuten oben drauf. Und dann weiter zwischen Saarne Nord und der Verzweigung Lopper, dort 10 Minuten länger. Ja, die Wolken, die sind heute Abend absolut ein Thema. Es kann zum Teil lokal auch mal ein Gewitter geben, sollte in der Nacht auf morgen aber trocken bleiben. Und wir starten in die neue Woche dann mit einem Mix aus Sonnen und Wolken. Regional zum Teil erste Gewitter schon am Morgen. Am Nachmittag kann es dann auch kräftig regnen oder Gewitter kommen. Und das mehrheitlich bei Temperaturen um 28 Grad. Der Dienstag dann ein veränderlicher Mix aus Sonnen und Wolken. Im Verlauf des Tages dann immer mehr gewitterhaft. Mit schwülwarmen 27 Grad.
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3: Am Mikrofon Michelle Grünig. An der Gedenkfeier zur Schlacht bei Sembach sind heute rund 1700 Leute dabei gewesen, meldet der Kanton Luzern. Die Festrede gehalten hat der Verteidigungsminister Martin Pfister, der an nationalen Zusammenhalt appelliert hat. Frieden, Freiheit und Sicherheit seien nie selbstverständlich, hat der neue Luzerner Regierungspräsidentin Michaela Tschuor betont. Die Geschichte können wir nicht ändern, aber wir können entscheiden, was wir daraus lernen. Als Gastkanton ist heute auch Schweiz bei der Gedenkfeier zur Schlacht bei Sembach mit dabei gewesen. Mit Helm und Herz zum Blutspenden. Auf dem Obwaldner Glaubenberg haben an diesem Wochenende über 400 Töfffahrer Blut gespendet. Und das trotz der Hitze, schreibt das Schweizerische Rote Kreuz. Insgesamt sind bei der Töff-Blutspendeaktion 190 Liter Blut zusammengekommen. Im Kanton Schweiz hat die Polizei letzte Nacht einen Autofahrer verfolgt. Er ist davor zu Einsiedeln in eine Hausmauer gefahren und ohne sich um den Schaden zu kümmern davon, sagt Roman Giesler von der Kantonspolizei Schweiz.
4: Die Patrouille hat Nachfahrt gemacht und wollte das Fahrzeug anhalten. Der Lenker hat allerdings alle Haltezeichen der Polizei missachtet, hat beschleunigt sein Fahrzeug und sich den Kontrollen so Richtung Alpen gezogen. Schlussendlich dann in der Hakeneck, also im Hakeneckweg im Alpenloben, ist das Fahrzeug stecken geblieben bei einem Kieswagen und hat nicht mehr weiterfahren.
3: Die beiden Leute im Fahrzeug konnten nachher kontrolliert werden. Der 35-jährige Fahrer wird angezeigt, den Scheck hätte er müssen abgeben. Die Kantonspolizei Schweiz hat den Mann mit 3 Einsatzfahrzeugen verfolgt.
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Haben einen guten Sonntag oben. Begleitet mit dem breitesten Wochenendmusikmix auf Zentral. Gloria Gaynor haben wir gehört. Und jetzt gibt es FR David aus dem 85. Da ist Words.

0: 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Es ist 7 Uhr. 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
1: Ich bin Dario Jecker. Guten Abend. Die Hitzewelle ist bald überstanden. Den Höhepunkt hat sie bereits erreicht. An 19 Messstellen sind gestern in der Schweiz Allzeitrekorde gefallen. So erreichte das Thermometer in Basel-Binningen gestern 39 Grad. Der Allzeittemperaturrekord für die Schweiz wurde gestern aber nicht übertroffen. Er beträgt 41,5 Grad und stammt von August 2003 in Grono im Misox im Kanton Graubünden. Morgen soll die Hitzewelle laut Meteo Schweiz abklingen. Bei einem Bergunfall in der Region Lugano ist heute ein Mann tödlich verunglückt. Wie die Tessiner Kantonspolizei mitteilt, ist seine Leiche am Vormittag auf einem Wanderweg gefunden worden. Gemäss ersten Ermittlungen ist der Mann mehrere Meter in die Tiefe gestürzt. Das Opfer ist noch nicht identifiziert. Das Kernkraftwerk Gösgen ist wieder am Netz. Wie die Betreiberin mitteilt, war das Kraftwerk für die Unterhaltsarbeiten und Prüfungen 28 Tage vom Netz genommen worden. Alle Untersuchungen hätten einen einwandfreien Zustand der Komponenten gezeigt, heißt es. Im Verlauf der Revision unterstützten rund 1000 externe Fachkräfte die Mitarbeitenden des Kernkraftwerks Gösgen. In Saudi-Arabien sind beim Absturz eines Helikopters 14 Menschen ums Leben gekommen. Die Maschine sei am Morgen bei einer Ölanlage am Persischen Golf abgestürzt. Der Helikopter gehörte laut der staatlichen Nachrichtenagentur dem staatlichen Erdölkonzern Aramco. Weshalb es zum Absturz kam, ist unklar. Der britische Formel-1-Fahrer George Russell gewinnt den Großen Preis von Österreich. Im Mercedes fährt Russell auf den ersten Platz vor dem Niederländer Max Verstappen im Red Bull und seinem italienischen Teamkollegen Kimi Antonelli. Die Audi-Piloten Gabriel Bortoletto und Nico Hülkenberg fahren auf Platz 11 und 12. Werner Schlegel gewinnt das 130. Nordostschweizer Teilverbandsfest in Göttingen. Bei brütender Hitze setzt sich der St. Galler im Schlussgang gegen seinen Verbandskollegen Damian Ott durch. Für Schlegel ist es der 12. Kranzfest-Sieg. Er siegt am Nordostschweizer Teilverbandsfest zum dritten Mal in Folge.
2: Eine aktuelle Übersicht über die Verkehrssituation im Zentralland könnt ihr rund um die Tour bei uns nachschauen im Internet radiozentral.ch oder direkt in unserer App, aber rechts aufs Verkehrssymbol klicken. Wir wünschen eine gute und eine sichere Fahrt. In der Nacht auf morgen sollte es trocken bleiben und der Wochenstart dann freundlich mit Sonne und Wolken. Regional kann es schon am Vormittag erst Gewitter oder auch Regen geben. Am Nachmittag dann flächendeckend und zum Teil auch kräftig mit 28 Grad. Der Dienstag dann ein veränderlicher Mix aus Sonne und Wolken. Im Verlauf des Tages dann immer mehr gewitterhaft. Schwülwarm wird es mit 27 Grad. Das war der Sonntag, ein heisser Sonntag im Zentralland. Ich hoffe, wir konnten mit unserer Musik ein bisschen abkühlen oder auch dabei helfen. Schön, dass ihr uns eingeschaltet habt. Marcel Lustenberger macht für oben. Sagt Ade, bis zum nächsten Mal.

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0: 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Es ist 8 Uhr. 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
1: Ich bin Dario Jecker, guten Abend. Bei einem Bergunfall in der Region Lugano ist heute ein Mann tödlich verunglückt. Wie die Tessiner Kantonspolizei mitteilt, ist seine Leiche am Vormittag auf einem Wanderweg gefunden worden. Gemäß ersten Ermittlungen ist der Mann mehrere Meter in die Tiefe gestürzt. Das Opfer ist noch nicht identifiziert. Einer Schweizer Bundesrichterin wird in einem anonymen Schreiben vorgeworfen, bei Doktorarbeit und Habilitation teilweise abgeschrieben zu haben. Wie der Blick berichtet, ist die Richterin vom Bundesrat zum Einsitz am Europäischen Gerichtshof für Menschenrechte in Straßburg empfohlen worden. Die Richterin bezeichnet die Vorwürfe als nachweislich unbegründet und vermutet ein politisches Motiv hinter den Vorwürfen. Das Kernkraftwerk Gösgen ist wieder am Netz. Wie die Betreiberin mitteilt, war das Kraftwerk für die Unterhaltsarbeiten und Prüfungen 28 Tage vom Netz genommen worden. Alle Untersuchungen hätten einen einwandfreien Zustand der Komponenten gezeigt, heißt es. Im Verlauf der Revision unterstützten rund 1000 externe Fachkräfte die Mitarbeitenden des Kernkraftwerks Gösgen. Papst Leo XIV. Betet für die Opfer der Erdbebenkatastrophe in Venezuela. Er bete für die Verstorbenen und erneuere seine spirituelle Solidarität mit den Betroffenen, heißt es vom Papst auf X. Der Norden und das Zentrum Venezuelas waren am Mittwoch von einem schweren Doppelbeben erschüttert worden. Bislang wurden über 1400 Tote gezählt. Es wird befürchtet, dass Tausende Verschüttete unter den Trümmern eingestürzter Häuser liegen. In der irakischen Hauptstadt Bagdad sind Dutzende Menschen festgenommen worden, darunter Regierungsbeamte und Abgeordnete des Parlaments. Das berichtet die Staatsagentur INA. Berichten zufolge handelt es sich um Festnahmen wegen Korruptionsvorwürfen. Der neue Ministerpräsident des Irak, Ali al-Saidi, will hart gegen Korruption vorgehen. Stau in der Region Zürich auf der A1, St. Gallen Richtung Zürich, zwischen Tös und dem Rastplatz Balterswil. Dort hat es einen Unfall gegeben. Dann haben wir auf der A13 San Bernardino Richtung Chur, zwischen Thusis Nord und Reichenau Stau. Es geht etwa 20 Minuten länger. Jetzt sollen wir bitte auf der Autobahn bleiben. Das Gleiche gilt auch für die A13 Chur Richtung Sargans zwischen Zitzers und Sarganserland. Dort geht es auch 20 Minuten länger. Dann haben wir noch die A4 Altdorf Richtung Brunnen, zwischen Altdorf und Sisigen geht es eine halbe Stunde länger.

0: 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Es ist 9 Uhr. 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
1: Diese Themen haben heute Schlagzeilen gemacht. Guten Abend.
2: Die Schweiz hat eine rekordheisse Nacht hinter sich. So sank etwa die Temperatur bei der Messstation Fahi im Kanton Jura nie unter 23,7 Grad. Damit wurde der bisherige Rekord aus dem Jahre 1983 übertroffen, berichtet SRF Meteo. Eindrücklich sei, dass die Rekorde nicht nur knapp übertroffen, sondern teilweise regelrecht pulverisiert wurden. In Wienau im Berner Mittelland sei der bisherige Rekord gar um über 2 Grad überboten worden.
1: Auch Deutschland hat eine extrem heiße Nacht hinter sich. Der Rekord wurde laut dem deutschen Wetterdienst im ostsächsischen Kubschütz aufgestellt. Die Temperatur sank nicht unter 29,4 Grad. Der bisherige Rekord stammt aus dem Jahr 2003. Damals wurde es nicht kühler als 27,2 Grad. In Deutschland wurde gestern Nachmittag zudem ein neuer Hitzerekord aufgestellt. In Sachsen-Anhalt wurden 41,5 Grad gemessen.
2: Der serbische Präsident Aleksandar Vučić hat seinen Rücktritt angekündigt. Er werde nur noch wenige Wochen Präsident sein, sagte er auf einer Großkundgebung seiner Anhänger in Belgrad. Er wolle seiner Partei SNS bei den nächsten Wahlen helfen. Vučićs zweite Amtszeit läuft offiziell Mitte nächstes Jahr ab. Es ist seine letzte. In Serbien kommt es immer wieder zu Protesten von Gegnern Vučićs. 180.000 Menschen demonstrierten zuletzt in Belgrad gegen die Korruption im Land.
1: Polen befürchtet russische Übergriffe auf die baltischen Staaten. Der Chef des polnischen Auslandsgeheimdienstes warnt in einer Zeitung vor einer Eskalation durch Russland, da der Krieg in der Ukraine für Russland nicht gut laufe. Russische Provokationen könnten sich an der Grenze zur NATO häufen, wird er zitiert. Auch ein begrenzter Angriff auf die baltischen Staaten wäre demnach möglich. Militär und Geheimdienste mehrerer NATO-Staaten teilen diese Einschätzung. Die israelische Armee hat im Süden des Libanons mehrere Kämpfer der Hisbollah-Miliz getötet. Laut der israelischen Armee seien diese eine Bedrohung gewesen. Israel und die libanesische Regierung hatten sich am Freitag grundsätzlich darauf geeinigt, den Konflikt beilegen zu wollen. Die Hisbollah lehnt das Abkommen aber ab, dass sie bei den Gesprächen nicht dabei war. In der irakischen Hauptstadt Bagdad sind Dutzende Menschen festgenommen worden, darunter Regierungsbeamte und Abgeordnete des Parlaments. Das berichtet die Staatsagentur INA. Berichten zufolge handelt es sich um Festnahmen wegen Korruptionsvorwürfen. Der neue Ministerpräsident des Irak, Ali al-Saidi, will hart gegen Korruption vorgehen.
3: Eine aktuelle Übersicht über die Strassensituation im Zentralland gibt es rund um die Uhr bei uns im Internet radiozentral.ch oder ihr schaut in unserer App vorbei, oben rechts aufs Verkehrssymbol klicken. Wir wünschen eine gute und vor allem unfallfreie Fahrt dort nachts. Ja, und die Nacht die präsentiert sich mit ein paar Wolken am Himmel, es sollte aber trocken bleiben. Und so starten wir morgen mit Wolken und Sonne in neuen Tag. Schon am Vormittag kann es zum Teil Gewitter geben. Am Nachmittag sind dann die auch kräftig möglich und verbreitet. Die Temperaturen die liegen bei 28 Grad. Der Dienstag dann ein Mix aus Wolken, Sonne, immer wieder Gewitter. Zum Teil auch kräftige Gewitter mit dabei und schwülwarme 28 Grad.

0: 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Es ist 10 Uhr. 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
1: Diese Themen haben heute Schlagzeilen gemacht. Guten Abend.
2: Die Schweiz hat den USA bereits fast 500 Millionen Franken für die Beschaffung der F-35 Kampfjets überwiesen. Damit seien sämtliche für dieses Jahr vorgesehenen Zahlungen bereits geleistet worden, sagte Rüstungschef Urs Loher im Interview mit der NZZ am Sonntag. Für die Patriot-Systeme hat die Schweiz zudem bereits knapp 700 Millionen Franken bezahlt. Die Auslieferung verzögert sich jedoch.
1: In Frankreich ist ein Privatflugzeug abgestürzt. Aktuell läuft ein Großeinsatz bei der Absturzstelle in der Nähe der Stadt Nancy. Laut der Zeitung Les Républicains sollen 11 Personen gestorben sein. An Bord habe sich demnach eine Gruppe von Krankenschwestern befunden, die einen Fallschirmsprung machen wollten. 3 Personen sollen aus dem Flugzeug geschleudert worden sein. Beim abgestürzten Flugzeug soll es sich um eine in Deutschland registrierte Maschine des Schweizer Herstellers Pilatus handeln. Vom Flugzeugwrack soll zudem hohe Explosionsgefahr ausgehen. In der südrussischen Region Krasnodar brennt eine Erdölraffinerie. Sie wurde von einer ukrainischen Drohne getroffen. Beim Angriff sei ein Mensch getötet worden, schreibt der Gouverneur der Region. Auch weitere Infrastruktur sei beschädigt worden. Die Erdölraffinerie ist weniger als 200 Kilometer von der ukrainischen Halbinsel Krim entfernt, die Russland seit 2014 besetzt. Trotz des unterzeichneten Rahmenabkommens ist der Konflikt zwischen den USA und dem Iran erneut eskaliert. US-Streitkräfte griffen als Reaktion auf eine Attacke auf ein Frachtschiff iranische Ziele an. Die iranischen Revolutionsgarden attackierten Ziele in den Golfstaaten Kuwait und Bahrain. Im Südlibanon beschoss Israel derweil Kämpfer der Hisbollah-Miliz. Knapp 2 Wochen nach der Unterzeichnung des Rahmenabkommens stehen die Zeichen in der Region damit weiterhin auf Sturm. Papst Leo XIV. Betet für die Opfer der Erdbebenkatastrophe in Venezuela. Er bete für die Verstorbenen und erneuere seine spirituelle Solidarität mit den Betroffenen, heißt es vom Papst auf X. Der Norden und das Zentrum Venezuelas waren am Mittwoch von einem schweren Doppelbeben erschüttert worden. Bislang wurden über 1400 Tote gezählt. Es wird befürchtet, dass Tausende Verschüttete unter den Trümmern eingestürzter Häuser liegen. Die israelische Regierung erkennt den über 100 Jahre alten Völkermord an den Armeniern an. Es sei niemals zu spät, das Richtige zu tun, sagt Israels Außenminister dazu. Nach Forschungen von Historikern starben rund 1,5 Millionen Armenier während des Ersten Weltkriegs durch die systematischen Tötungen im Osmanischen Reich, dem Vorgängerstaat der Türkei. Diese erkennt Massaker an 300 bis 500.000 Menschen an, spricht aber im Gegensatz zu Israel nicht von Völkermord.
3: Eine aktuelle Übersicht über die Strassensituation im Zentralland gibt es rund um die Uhr bei uns im Internet radiozentral.ch oder ihr schaut in unserer App vorbei, oben rechts aufs Verkehrssymbol klicken. Wir wünschen eine gute und vor allem unfallfreie Fahrt dort nachts. Ja, und die Nacht die präsentiert sich mit ein paar Wolken am Himmel, es sollte aber trocken bleiben. Und so starten wir morgen mit Wolken und Sonne in neuen Tag. Schon am Vormittag kann es zum Teil Gewitter geben. Am Nachmittag sind dann die auch kräftig möglich und verbreitet. Die Temperaturen die liegen bei 28 Grad. Der Zielstieg dann ein Mix aus Wolken, Sonne, immer wieder Gewitter. Zum Teil auch kräftige Gewitter mit dabei und schwülwarme 28 Grad.

0: 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Es ist 11 Uhr. 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
1: Diese Themen haben heute Schlagzeilen gemacht. Guten Abend.
2: Die Schweiz hat eine rekordheisse Nacht hinter sich. So sank etwa die Temperatur bei der Messstation Fahi im Kanton Jura nie unter 23,7 Grad. Damit wurde der bisherige Rekord aus dem Jahre 1983 übertroffen, berichtet SRF Meteo. Eindrücklich sei, dass die Rekorde nicht nur knapp übertroffen, sondern teilweise regelrecht pulverisiert wurden. In Wienau im Berner Mittelland sei der bisherige Rekord gar um über 2 Grad überboten worden.
1: Auch Deutschland hat eine extrem heiße Nacht hinter sich. Der Rekord wurde laut dem deutschen Wetterdienst im ostsächsischen Kubschütz aufgestellt. Die Temperatur sank nicht unter 29,4 Grad. Der bisherige Rekord stammt aus dem Jahr 2003. Damals wurde es nicht kühler als 27,2 Grad. In Deutschland wurde gestern Nachmittag zudem ein neuer Hitzerekord aufgestellt. In Sachsen-Anhalt wurden 41,5 Grad gemessen.
2: Der serbische Präsident Aleksandar Vučić hat seinen Rücktritt angekündigt. Er werde nur noch wenige Wochen Präsident sein, sagte er auf einer Großkundgebung seiner Anhänger in Belgrad. Er wolle seiner Partei SNS bei den nächsten Wahlen helfen. Vučić' zweite Amtszeit läuft offiziell Mitte nächstes Jahr ab. Es ist seine letzte. In Serbien kommt es immer wieder zu Protesten von Gegnern Vučić'. 180.000 Menschen demonstrierten zuletzt in Belgrad gegen die Korruption im Land.
1: Polen befürchtet russische Übergriffe auf die baltischen Staaten. Der Chef des polnischen Auslandsgeheimdienstes warnt in einer Zeitung vor einer Eskalation durch Russland, da der Krieg in der Ukraine für Russland nicht gut laufe. Russische Provokationen könnten sich an der Grenze zur NATO häufen, wird er zitiert. Auch ein begrenzter Angriff auf die baltischen Staaten wäre demnach möglich. Militär und Geheimdienste mehrerer NATO-Staaten teilen diese Einschätzung. Die israelische Armee hat im Süden des Libanons mehrere Kämpfer der Hisbollah-Miliz getötet. Laut der israelischen Armee seien diese eine Bedrohung gewesen. Israel und die libanesische Regierung hatten sich am Freitag grundsätzlich darauf geeinigt, den Konflikt beilegen zu wollen. Die Hisbollah lehnt das Abkommen aber ab, da sie bei den Gesprächen nicht dabei war. In der irakischen Hauptstadt Bagdad sind Dutzende Menschen festgenommen worden, darunter Regierungsbeamte und Abgeordnete des Parlaments. Das berichtet die Staatsagentur INA. Berichten zufolge handelt es sich um Festnahmen wegen Korruptionsvorwürfen. Der neue Ministerpräsident des Irak, Ali al-Saidi, will hart gegen Korruption vorgehen.
3: Eine aktuelle Übersicht über die Strassensituation im Zentralland gibt es rund um die Uhr bei uns im Internet radiozentral.ch oder ihr schaut in unserer App vorbei, oben rechts aufs Verkehrssymbol klicken. Wir wünschen eine gute und vor allem unfallfreie Fahrt der Nacht. Ja, und die Nacht die präsentiert sich mit ein paar Wolken am Himmel, es sollte aber trocken bleiben. Und so starten wir morgen mit Wolken und Sonne in neuen Tag. Schon am Vormittag kann es zum Teil Gewitter geben. Am Nachmittag sind dann die auch kräftig möglich und verbreitet. Die Temperaturen die liegen bei 28 Grad. Der Dienstag dann ein Mix aus Wolken, Sonne, immer wieder Gewitter. Zum Teil auch kräftige Gewitter mit dabei und schwülwarme 28 Grad. 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

0: 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Es ist 12 Uhr. 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
1: Diese Themen haben heute Schlagzeilen gemacht. Guten Abend.
2: Die Schweiz hat den USA bereits fast 500 Millionen Franken für die Beschaffung der F-35 Kampfjets überwiesen. Damit seien sämtliche für dieses Jahr vorgesehenen Zahlungen bereits geleistet worden, sagte Rüstungschef Urs Lohr im Interview mit der NZZ am Sonntag. Für die Patriot-Systeme hat die Schweiz zudem bereits knapp 700 Millionen Franken bezahlt. Die Auslieferung verzögert sich jedoch.
1: In Frankreich ist ein Privatflugzeug abgestürzt. Aktuell läuft ein Großeinsatz bei der Absturzstelle in der Nähe der Stadt Nancy. Laut der Zeitung Les Républicains sollen 11 Personen gestorben sein. An Bord habe sich demnach eine Gruppe von Krankenschwestern befunden, die einen Fallschirmsprung machen wollten. 3 Personen sollen aus dem Flugzeug geschleudert worden sein. Beim abgestürzten Flugzeug soll es sich um eine in Deutschland registrierte Maschine des Schweizer Herstellers Pilatus handeln. Vom Flugzeugwrack soll zudem hohe Explosionsgefahr ausgehen. In der südrussischen Region Krasnodar brennt eine Erdölraffinerie. Sie wurde von einer ukrainischen Drohne getroffen. Beim Angriff sei ein Mensch getötet worden, schreibt der Gouverneur der Region. Auch weitere Infrastruktur sei beschädigt worden. Die Erdölraffinerie ist weniger als 200 Kilometer von der ukrainischen Halbinsel Krim entfernt, die Russland seit 2014 besetzt. Trotz des unterzeichneten Rahmenabkommens ist der Konflikt zwischen den USA und dem Iran erneut eskaliert. US-Streitkräfte griffen als Reaktion auf eine Attacke auf ein Frachtschiff iranische Ziele an. Die iranischen Revolutionsgarden attackierten Ziele in den Golfstaaten Kuwait und Bahrain. Im Südlibanon beschoss Israel derweil Kämpfer der Hisbollah-Miliz. Knapp 2 Wochen nach der Unterzeichnung des Rahmenabkommens stehen die Zeichen in der Region damit weiterhin auf Sturm. Papst Leo XIV. Betet für die Opfer der Erdbebenkatastrophe in Venezuela. Er bete für die Verstorbenen und erneuere seine spirituelle Solidarität mit den Betroffenen, heisst es vom Papst auf X. Der Norden und das Zentrum Venezuelas waren am Mittwoch von einem schweren Doppelbeben erschüttert worden. Bislang wurden über 1400 Tote gezählt. Es wird befürchtet, dass Tausende Verschüttete unter den Trümmern eingestürzter Häuser liegen. Die israelische Regierung erkennt den über 100 Jahre alten Völkermord an den Armeniern an. Es sei niemals zu spät, das Richtige zu tun, sagt Israels Außenminister dazu. Nach Forschungen von Historikern starben rund 1,5 Millionen Armenier während des Ersten Weltkriegs durch die systematischen Tötungen im Osmanischen Reich, dem Vorgängerstaat der Türkei. Diese erkennt Massaker an 300.000 bis 500.000 Menschen an, spricht aber im Gegensatz zu Israel nicht von Völkermord.
3: Eine aktuelle Übersicht über die Strassensituation im Zentralland gibt es rund um die Uhr bei uns im Internet radiozentral.ch oder ihr schaut in unserer App vorbei, oben rechts aufs Verkehrssymbol klicken. Wir wünschen eine gute und vor allem unfallfreie Fahrt durch die Nacht. Ja, und die Nacht präsentiert sich mit ein paar Wolken am Himmel, es sollte aber trocken bleiben. Und so starten wir morgen mit Wolken und Sonne in neuen Tag. Schon am Vormittag kann es zum Teil Gewitter geben. Am Nachmittag sind dann die auch kräftig möglich und verbreitet. Die Temperaturen die liegen bei 28 Grad. Der Dienstag dann ein Mix aus Wolken, Sonne, immer wieder Gewitter. Zum Teil auch kräftige Gewitter mit dabei und schwül warme 28 Grad.

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